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1: Mit Hannelore Plunger einen schönen guten Morgen. Die Hitzewelle, die derzeit auch Südtirol betrifft, hat gestern in Bozen einen Höchstwert von 36,5 Grad erreicht. Dabei handelt es sich um die höchste Temperatur in einem Monat Mai seit Beginn der Messungen im Jahr 1956. Der SVP-Abgeordnete Josef Nogler ist zum Präsidenten des Regionalrats gewählt worden. Damit erfolgt der turnusmäßige Wechsel von einem italienischen zu einem deutschen Präsidenten zur Hälfte der Legislaturperiode. Heute ist der Internationale Tag der leichten Sprache. Der Tag macht auf die Notwendigkeit aufmerksam, Barrieren in der Kommunikation abzubauen. Verständliche Sprache in Schrift und Wort ist ein Schlüssel zur Information, Beteiligung und Selbstbestimmung. Zum Sport. Crystal Palace hat gestern in der UEFA Conference League triumphiert. Das Team aus London schlug im Finale in Leipzig den spanischen Club Rayo Vallecano mit 1:0. Mehr dazu in 30 Minuten. Und nun zum Wetter. In Südtirol scheint verbreitet die Sonne. Am Nachmittag entstehen einige Quellwolken. Die Schauerneigung bleibt aber gering. In einigen Teilen wird es föhnig. Die Temperaturen erreichen hochsommerliche Höchstwerte von 28 bis 34 Grad. Die Temperaturen zurzeit in Lana 17 Grad, Sexten 5, Wolkenstein 10 und Ridnaun 11 Grad.
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2: Jetzt in der Früh noch alles gut. Größere Staus oder Störungen haben wir aktuell keine. Dementsprechend freie Fahrt rein in den heutigen Donnerstagmorgen.
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2: Zum Donnerstagmorgen ist es alles angerichtet. Das ist der 28. Mai. Dabei so ein Musikmix, die wichtigsten Infos. Wir begleiten euch damit 3,5 Stunden lang heute. Bis in Richtung Vormittag, nämlich bis 10.
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2: Guten Morgen mit der gesamten Antenne Morgencrew. Und Simon Weidner. Hallihallo.

0: Willkommen im Hochsommer. Einen schönen guten Morgen um 20 Minuten vor 7 Uhr. Ja, auch wenn es heute nicht alle betrifft und auch alle nicht zu gleichen Teilen, so kann ich euch sagen, 36,5 Grad zum Beispiel in der Landeshauptstadt in Bozen im Mai. Ja, ich habe sie gespürt gestern. Ja, das fühlt sich an wie mitten im August, Freunde. Eine ungewöhnliche Hitzeblase hat sich ja diese Woche über Europa festgesetzt und Südtirol mit einer ungewöhnlichen, ja, frühen Hitzewelle konfrontiert. Die Spitzentemperaturen, die steigen in den vergangenen Tagen, oder die stiegen besser gesagt in den vergangenen Tagen auf über 35 Grad. Gestern eben diese 36,5 dann gemessen. In Bozen ist es zugleich die höchste Temperatur in einem Mai seit Messbeginn. Also sagen wir irgendwie schon die Temperaturen überhaupt erheben und aufschreiben, seit dem Jahr 1956. Ja, und in den nächsten Tagen gehen die Temperaturen jetzt zumindest etwas zurück, nämlich 1 bis 2 Grad. Also die Spitze, die scheint nun endlich erreicht zu sein. Und ja, auch die urbane Bevölkerung kann jetzt wieder etwas durchatmen, denn das war auch durchaus so eine schwüle, ja, Luft, die man da gemerkt hat. Vor allem nachts und abends, das war jetzt schon eben, wie es sich sonst nur im Hochsommer anfühlen würde. Dementsprechend, ja, können wir uns davon zumindest jetzt vorsichtshalber mal verabschieden. Am Sonntag, ja, geht es dann nämlich jetzt vor so ein bisschen runter mit den Temperaturen. Da haben wir dann nur mehr maximal 31 Grad. Ist das nicht was? Ja, am Mittwochnachmittag, da hat sich gestern auch schon die ein oder andere, ja, Regen- und Gewitterwolke angekündigt. Der Donnerstag heute, der bleibt dennoch sonnig. Auch jetzt in der Früh kein einziges Wölkchen am Himmel. Aber auch heute Nachmittag steigt die Schauerneigung etwas an, auch wenn sie nach wie vor gering bleibt. Am Freitag geht es dann mit viel Sonnenschein und hochsommerlichen Temperaturen weiter. Samstag ebenfalls sonnig und heiß. Ja, nur zeitweise durchziehen da dichtere Schleierwolken mal den Himmel. Es bleibt aber inklusive Sonntag, ja, da definitiv schön. Und die Tendenz, die zeigt auch weiterhin in Richtung Hochsommer.
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0: Eine Bar in der Zollstraße Nummer 6 in Lana steht ab sofort zum Verkauf. 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

0: Sympathiepunkte. Die Beliebtheit, die steigt deutlich.
1: Zwilling.
0: Ihr wirkt jetzt angespannt, liebe Zwillinge, vermeidet Affekthandlungen und überlegt das weitere Vorgehen eher in Ruhe.
1: Krebs.
0: Euer Körper, der würde sich mehr Bewegung und auch etwas Sport wünschen. Auf lange Sicht wird er sich da auch erkenntlich zeigen.
1: Löwe.
0: Lasst euch heute von den Hindernissen nicht vom Weg abbringen. Mit Geschick und Ausdauer meistert ihr da auch die anstehenden Herausforderungen.
1: Jungfrau.
0: Bekämpft schlechte Laune, liebe Jungfrauen, durch Gedanken an schöne Ereignisse und Erlebnisse. Und das zieht euch dann auch wieder aus diesem aktuellen Stimmungstief heraus.
1: Waage.
0: Routinearbeiten erledigten sich jetzt ganz große Anstrengungen, ganz ohne große Anstrengungen. Stellt euch da jetzt auch auf die nächsten Herausforderungen ein. Das geht sich ganz leicht aus.
1: Skorpion.
0: Eifersucht und Dominanz sind Gift für jede Beziehung, bringt dem Partner gegenüber ihr viel Vertrauen entgegen. Das tut euch nämlich gut.
1: Schütze.
0: Mit Fachkompetenz und Fleiß, da sammelt ihr jetzt die Pluspunkte zum Donnerstag. Bei euch, da geht's alles sehr, sehr gut aktuell. Und der große Karrieresprung, der steht auch an.
1: Steinbock.
0: Nicht alle Versprechungen gehen immer in Erfüllung, seid eher da auf Enttäuschungen heute gefasst, liebe Steinböcke.
1: Wassermann.
0: Redet mit einem vertrauten Menschen auch mal über Privates. Vielleicht gibt's da ja die Möglichkeit, das ein oder andere Problem zu teilen und damit nur mehr zur Hälfte als Problem zu sehen.
1: Fisch.
0: Und die Fische heizt jetzt nicht von einem Termin zum anderen. Schließlich sind wir schon fast im Sommer angekommen. Da heißt es jetzt auch für mehr Pausen sorgen. Verbrennt euch nichts.
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Wesley Arms und Learn to Let Go. Das ist die Antenne. In 4 Minuten, da haben wir sie mal in der Früh. Gleich das Wichtigste natürlich zur vollen Stunde aus Südtirol und der Welt. Wir schauen außerdem aufs Wetter. Ja, weiterhin Sonnencreme, kurze Hose, auch schon die Birke ist gern rausholen. Es ist mittlerweile schon Flip-Flop-Zeit, liebe Freunde. Ja. Und geschwommen werden kann natürlich auch schon. Ja. Jetzt vielleicht auch schon in Richtung Wochenende ein bisschen planen, Badehose parat legen, denn es bleibt auch weiterhin durchaus angenehm warm. Auch darüber sprechen wir natürlich dann gleich noch. Mit unserem Meteorologen zur vollen Stunde um 7 nach Panic at the Disco. Denn die Hopes, die sind weiter richtig high.

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5: USA beschießt Ziel im Iran, Iran feuert Geschosse ab. Hitzewelle in Südtirol hat Rekordwert erreicht. Das Wetter heute, viel Sonnenschein.
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5: Einen schönen guten Morgen. Die USA haben nach Angaben der Regierung wieder ein Militärgelände im Iran angegriffen. Von dort sei eine Bedrohung für US-Streitkräfte und den kommerziellen Schiffsverkehr in der Straße von Hormus ausgegangen, hieß es in Washington. Außerdem seien iranische Drohnen abgefangen worden. Iranische Staatsmedien berichten, der Iran habe zuvor Warnschüsse auf Schiffe abgegeben, die die Straße von Hormus passieren wollten, darunter ein US-Öltanker. Dieser sei zur Umkehr gezwungen worden. Auch Kuwait meldet Beschuss durch feindliche Drohnen und Raketen. Die Luftabwehr war im Einsatz und im ganzen Land heulten diese Alarmsirenen. Kuwait ist mit den USA verbündet. Die israelische Armee weitet ihren Einsatz gegen die Hisbollah-Miliz im Süden des Libanon aus. Das Militär hat die Bewohner mehrerer Gebiete aufgerufen, ihre Häuser zu verlassen. Die Region wurde zur Kampfzone erklärt. Zuvor hatte Israel bereits die Einwohner der Städte Tyrus und Nabatia im Westen des Landes zur Flucht aufgefordert. Bei der Bevölkerung brach daraufhin Panik aus. Auf den Straßen Richtung Norden bildeten sich Staus. Laut libanesischem Zivilschutz hat die israelische Armee inzwischen damit begonnen, Ziele nahe der Küstenstadt Tyrus zu beschießen. Die EU-Außenminister beraten ab dem frühen Morgen auf Zypern über die neuen Entwicklungen im Ukraine-Krieg. Vor dem Treffen hat sich Kommissionspräsidentin von der Leyen mit dem ukrainischen Präsidenten Zelensky ausgetauscht. Dabei ging es offenbar auch um einen EU-Beitritt des Landes. Auf Social Media schrieb von der Leyen, die kommenden Wochen seien dafür entscheidend. Außerdem sagte sie der Ukraine weitere militärische Hilfe zu. Die EU-Außenminister wollen nun darüber beraten, unter welchen Voraussetzungen sich Europa an etwaigen Waffenstillstandsverhandlungen zwischen der Ukraine und Russland beteiligen könnte. Die Hitzewelle, die derzeit auch Südtirol betrifft, hat gestern in Bozen einen Höchststand von 36,5 Grad erreicht. Dabei handelt es sich um die höchste Temperatur in einem Monat Mai seit Beginn der Messungen im Jahr 1956. Auch in den kommenden Tagen bleiben die Temperaturen über 30 Grad. Es ist eine ungewöhnlich lange Hitzephase für den Monat Mai. Selbst im sogenannten Jahrhundertsommer im Jahr 2003 wurden nur an drei aufeinanderfolgenden Tagen Temperaturen von über 31 Grad verzeichnet. Heute ist der internationale Tag der leichten Sprache. Der Tag macht auf die Notwendigkeit aufmerksam, Barrieren in der Kommunikation abzubauen. Verständliche Sprache in Schrift und Wort ist ein Schlüssel zur Information, Beteiligung und Selbstbestimmung. Brigitte Hofer, Vorsitzende des Südtiroler Monitoring-Ausschusses für die Rechte von Menschen mit Behinderungen.
6: Denn Kommunikation ist nur dann wirklich gelungen, wenn die Information auch tatsächlich bei den Menschen ankommt. Gerade Verwaltung und Medien haben hier eine sehr große Verantwortung. Damit verständliche Kommunikation künftig selbstverständlich wird, braucht es mehrere Schritte. Zum einen mehr Sensibilisierung und Schulungen, denn verständlich zu schreiben kann man lernen. Zum anderen sollte Barrierefreiheit in der Kommunikation von Anfang an mitgedacht werden und nicht erst am Schluss. Leichte oder einfache Sprache sollte nicht als Sonderlösung gesehen werden, sondern eigentlich als Qualitätsmerkmal guter Kommunikation.
5: Der SVP-Abgeordnete Josef Nogler ist zum Präsidenten des Regionalrats gewählt worden. Damit erfolgt der turnusmäßige Wechsel von einem italienischen zu einem deutschen Präsidenten zur Hälfte der Legislaturperiode. Roberto Bacca wurde zum Vizepräsidenten sowie Daniel Alfreider zum ladinischen Vizepräsidenten gewählt.
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5: Crystal Palace hat seinen größten Erfolg der Geschichte eingefahren und gestern in der UEFA Conference League triumphiert. Das Team aus London schlug im Finale in Leipzig den spanischen Club Rayo Vallecano mit 1:0. Jean-Philippe Mateta traf in der Leipziger Arena in der 51. Minute entscheidend. Für beide Seiten war es das größte Spiel der Clubgeschichte. Palace hatte vor etwas mehr als einem Jahr die FA Cup-Trophäe geholt und sich dadurch auf die internationale Bühne gehievt. Rayo etablierte sich hingegen in Spaniens Liga zuletzt als Top-10-Club. Das waren die aktuellen Themen zur Stunde.
7: Zur Stunde jetzt um 5 Minuten nach 7. Auch unser Ausblick auf das aktuelle hochsommerliche Wetter. 36,5 Grad gestern gemessen, Ende Mai. Ja, die Aussichten mit Günter Geier.
8: Guten Morgen mit den aktuellen Aussichten. Ja, und die bleiben weiterhin hochsommerlich. Gestern hat es mit 36,5 Grad einen neuen Temperaturrekord in Bozen gegeben. So heiß war es im Mai noch nie in der Landeshauptstadt. Und auch in den restlichen Landesteilen haben die einzelnen Gewitter nur für wenig Abkühlung gesorgt. Heute geht es sonnig und heiß weiter. Es ist aber nicht mehr so schwül wie gestern und die Temperaturen erreichen Höchstwerte von 27 bis 35 Grad. Die Quellwolken am Nachmittag bleiben meist harmlos. Morgen Freitag gibt es viel Sonnenschein. Am Samstag ziehen ein paar Schleierwolken durch und am Sonntag sind dann auch wieder Gewitter möglich. Gleichzeitig wird es etwas kühler, mit Höchstwerten bis 32 Grad. Damit zurück zu heute und zu den Messwerten von 7 Uhr. In Bozen 21 Grad, Auer 19, in Meran und Schlanders 18, in Brixen 15, in Sterzing und in Bruneck 10 Grad, in Doblach 9, auf der Bloße 7, dazu Nordwind mit 10 km pro Stunde, am Reschen 12, Brenner 10, Innsbruck und Lienz 15 und in Trient 20 Grad.
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9: Grüß Gott aus der Landesverkehrsmeldezentrale. Es begrüßt Sie Karin Unterhofer. Auf der Landesstraße Mölten bei Derlan Einbahnregelungen zeitweilig gesperrt bis zu 15 Minuten von 8 bis 12 und von 13 bis 17 Uhr wegen Felssicherungsarbeiten. Ein Hinweis, an diesem Samstag werden in Nordtirol die Brenner Autobahn sowie die Brenner Bundesstraße wegen einer Demonstration auf österreichischer Seite von 11 bis 19 Uhr gesperrt. Die A22 ist in Fahrtrichtung Norden zwischen Sterzing und der Grenze schon ab 10:30 vormittags bis 20 Uhr gesperrt. Für den Schwerverkehr über 7,5 Tonnen gilt ein Fahrverbot von 7 bis 20 Uhr auf dem gesamten Straßennetz Südtirols und auf der A22 in Fahrtrichtung Norden. Es wird angeraten, am Samstag auf nicht notwendige Autofahrten zu verzichten. Auch am Freitag und am Sonntag kann es zu Verzögerungen kommen. Allen, die unterwegs sind, gute Fahrt.
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7: Schönes Aufstehen und einen wunderbaren guten Morgen. Die meisten von euch, die sind jetzt schon am Weg in Richtung Morgen. Ja, unterwegs in Richtung Arbeit, Schule, den ersten Termin des Tages vielleicht auch jetzt schon. Oder einfach nur mal gemütlich den ersten Kaffee jetzt zu sich nehmen. Denn auch wenn wir uns einerseits vielleicht schon über die drückende Hitze beschweren, ist es andererseits auch richtig angenehm, jetzt einfach in der Früh mal auf dem Balkon zu hocken oder beim Fenster gemütlich rauszulurnen und da den ersten Kaffee in der Früh zu genießen. Das ist 8:08. Startet diesen heutigen Donnerstag genauso, wie ihr es für richtig hält. Wir machen es mit Shania Twain.

0: Bruno Mars und I Just Might. Einen funky Start in diesen Donnerstagmorgen. Ja, da wird schon fleißig jetzt darauf hingewiesen, dass wir zum Beispiel zum Samstag hin, generell in Südtirol, das Auto eher mal besser stehen lassen sollten. Zum Beispiel in der Landeshauptstadt in Bozen. Es wird gewarnt vor einem unglaublichen Verkehrschaos, da ja bekanntlich die Brennertrasse zugesperrt werden soll.
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0: Und da wird hin und her diskutiert, ist das eine gute Sache, ist das eine schlechte Sache. Der Landeshauptmann, der sprach von einem Eigentor, was auf jeden Fall schon mal hundertprozentig sicher ist. Die Wichtigkeit der Brennertrasse, die wird mittlerweile heiß diskutiert. Und das ist ja auch einer dieser Gründe, warum die Brenner-Demo am Samstag abgehalten wird. Da wächst jetzt die Spannung. Südtirols Grüne etwa, die betonen mit ihren Kollegen aus Tirol bei einer gemeinsamen Pressekonferenz am Brenner, die Regio, die muss jetzt die Transitfrage mit einer gemeinsamen Linie ja mal beantworten und in einer gemeinsamen Linie auftreten. Wie wichtig tatsächlich die Brennerroute ist, das werden wir vermutlich allerspätestens am Samstag dann feststellen, wenn tatsächlich auch auf unserer Seite ein riesengroßes Chaos ausgelöst wird. Dazu die Abgeordnete der Grünen im Südtiroler Landtag, Madeleine Rohrer.
2: Der freie Warentransport ist einer der Grundpfeiler der Europäischen Union und wirtschaftlich von großer Bedeutung. Aber die Lebensqualität der Menschen entlang der Transitroute darf nicht einfach den wirtschaftlichen Zwängen geopfert werden. Deshalb muss man den Verkehr langfristig und strategisch lenken. Die bisherige Verkehrspolitik in der Euroregio ist über Einzelgänge, Studien und Ankündigungen aber nicht hinausgekommen.
3: Rohrer zufolge braucht es einen echten Schulterschluss nördlich und südlich des Brenners.
2: Wir fordern eine klare Positionierung von Südtirol, dem Trentino, Bayern für die sektoralen Fahrverbote für LKWs in Tirol ein. Es braucht eine rasche Inbetriebnahme der LKW-Kontrollstelle in Sterzing. Das trägt auch zur Verkehrssicherheit insgesamt auf der Autobahn bei. Wir brauchen einen Ausbau der rollenden Landstraße zwischen Trient und Regensburg. Damit wird die Kapazität der Eisenbahn erhöht. Es werden längere Strecken angeboten und auch mehr Fahrten. Und wir brauchen eine Obergrenze, wie viele Lastwagen jedes Jahr über den Brennerpass fahren dürfen.
3: Rohrer betonte außerdem, dass die Nordtiroler mutig seien, wenn es ums Demonstrieren gehe. Sie wünsche sich eine stärkere Zusammenarbeit und hoffe, dass viele Menschen aus Südtirol Solidarität zeigen und am Samstag auf den Brenner kommen. Der Brennerkorridor wird am Samstag wegen der Kundgebung gegen die Transitbelastung von 11 bis 19 Uhr gesperrt.
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0: going on. Der einfach bessere Musikmix. Es ist 7:22 Uhr. Gleich das Wichtigste, denn auch mit den Antenne-Schlagzeilen. Davor gibt's noch Lizzo und auch die Kaiser Chiefs sind gleich noch mit dabei mit Ruby. Ja, mittlerweile auch schon gute 20 Jahre alt, dieser Song. Ist also schon ein bisschen gefangen zwischen Classic Hits und Top Hits.
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das Wichtigste gleich mit den Antenne-Schlagzeilen in punktgenau 3 Minuten. Das Update um 7:30 Uhr.

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1: Mit Hannelore Plunger einen schönen guten Morgen. Die Hitzewelle, die derzeit auch Südtirol betrifft, hat gestern in Bozen einen Höchstwert von 36,5 Grad erreicht. In Bozen gab es die erste Tropennacht. Das Land Südtirol, der Freistaat Bayern und das Trentino haben eine gemeinsame Machbarkeitsstudie zur Einführung einer variablen Maut für den Güterverkehr auf der Brennerachse gestartet. Mit einem ersten Treffen der Arbeitsgruppe wurde die Zusammenarbeit konkret aufgenommen. Die Studie soll bis Ende des Jahres abgeschlossen werden. Heute ist der internationale Tag der leichten Sprache. Der Tag macht auf die Notwendigkeit aufmerksam, Barrieren in der Kommunikation abzubauen. Verständliche Sprache in Schrift und Wort ist ein Schlüssel zu Information, Beteiligung und Selbstbestimmung. Zum Sport. Crystal Palace hat gestern in der UEFA Conference League triumphiert. Das Team aus London schlug im Finale in Leipzig den spanischen Club Rayo Vallecano mit 1:0. Mehr dazu in einer halben Stunde. Und nun zum Wetter. In Südtirol scheint verbreitet die Sonne, am Nachmittag entstehen einige Quellwolken. Die Schauerneigung bleibt aber im Großteil des Landes gering. In einigen Tälern wird es föhnig. Die Temperaturen erreichen hochsommerliche Höchstwerte von 27 bis 35 Grad. Die Temperaturen zurzeit in Bozen 23 Grad, Meran 18, Brixen 16, Bruneck und Sterzing 11 Grad.
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2: Guten Morgen aus der Landesverkehrsmeldezentrale. Es begrüßt Sie Karin Unterhofer. Geduld brauchen Sie jetzt im Berufsverkehr, vor allem in Fahrtrichtung Städte kommt es zu Verzögerungen. Derzeit in Richtung Meran auf der Passaira Stadtstraße ab der Tiroler Kreuzung, in Richtung Bozen auf der Überitscher Straße ab St. Michael-Eppan und auf der Brenner Stadtstraße ab Leifers und ab Kardaun, in Richtung Brixen auf der Brenner Stadtstraße bei Klausen und in Richtung Bruneck auf der Arndaler Stadtstraße ab Geis. Auf der Schnellstraße Meran-Bozen in Fahrtrichtung Meran zwischen Sinich und Meran-Untermais ist wegen Arbeit nur eine Fahrspur befahrbar. Rechnen Sie auch dort mit Verzögerungen. Gute Fahrt!
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4: Einen wunderbaren Start jetzt in der Früh. Ja, da merkt man, die meisten, die sind jetzt gerade noch auf der Suche nach dem Autoschlüssel. Der Rest ist schon unterwegs. Man hört ja auf Südtirols Straßen einiges los. Wir bringen euch da gut ans Ziel natürlich. Rein in Richtung heutigen Donnerstagmorgen. Mit richtig viel Musik zum Beispiel. Und vor allem bringen wir euch auch sicher, nicht nur durch diesen Donnerstagmorgen, sondern direkt auch vielleicht etwas sicherer durch euer Leben. Es ist nämlich wieder Donnerstag und wir widmen da den Tag heute und vor allem den Morgen und die nächste halbe Stunde unserem sichereren Leben. Stichwort Schutz und Sicherheit. Gleich unser Thema.

0: Michael Moore im besseren Musikmix. 20 Minuten vor 8 Uhr. Es ist Donnerstag und donnerstags, da begleiten wir euch rund um das Thema Sicherheit. Alle zwei Wochen.
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0: Und dafür wird es bei uns im Studio immer etwas voller am Morgen. Kollegin Sandra Hofer ist da, inklusive Gäste.
2: So, meine lieben Zuhörer, das mal ein bisschen anders rum. Und zwar, heute ist mein Gast, die reizende Sandra. Man kennt sie als Moderatorin für Radio Die Antenne. Und heute spielen wir Schutz und Sicherheit einmal umgekehrt. Sandra, wieso habe ich dich heute zu mir ins Studio eingeladen?
3: Du hast mich zu dir ins Studio eingeladen, weil ich gedürft haben, bei einem Selbstschutzvortrag von STS Security dabei sein, den du ja allem machst. Und weil wir uns gedacht haben, du kannst uns viel erzählen, wie das ist und wie flott die Vorträge und die Kurse sein, eben, bin ich mal da gewesen und jetzt fragst du mich ein bisschen und ich sage ganz ehrlich meine Meinung, wie das für mich war. Und vielleicht kriegen noch die Zuhörer und Zuhörerinnen ein bisschen einen kleineren Blick zu denen, ein bisschen einen intensiveren Blick, wo sie einfach sehen, dass es sich wirklich auszahlt, den Vortrag zu besuchen und ja, vielleicht auch, wo die Nächsten sein. Vielleicht besprechen wir es ja auch. Aber jetzt leg gerne mal los, weil mir gefällt es, dass ich mal auf der anderen Seite vom Mikro sein darf.
2: Genau, mir auch. Das können wir vielleicht in Zukunft auch öfters machen, dass ich einfach Moderator spiele. Wer weiß. Und nix, wir machen das aus dem Grund, weil logisch, ich kann für meine Vorträge ganz, ganz viel sagen, aber es ist irgendwie doch interessant, dass man sie mal von der anderen Seite vom Publikumstuhl aus sieht. Und zwar wissen dir das vier gekommen. Hast du etwas gelernt, bist eingeschlafen, einfach mal ganz ehrlich, was haben wir da gemacht und inwiefern hat das dein Leben bereichert?
3: Es war Samstagvormittag in Föhran und ich habe mir gedacht, da muss ich jetzt auch ein gutes Bild machen und muss schon gut zuhören und sagen, dass ich präsent bin. Hell war aber Alafine von der ersten Minute weg kein Problem, weil es doch höllisch richtig oder weil du es richtig cool gemacht hast. Was flott war, man erwartet sich da jetzt vielleicht 3 Stunden Theorie. Und muss hoffen, dass man sich irgendwas da merkt und ja, vielleicht nicht einschläft, aber halt ist auf keinen Fall so, weil der Hölle fragt, was man schon weiß, ob man schon mal in so einer Situation war. Er erklärt alles perfekt und einfach auch so, nicht nur Theorie, sondern auch so spielerisch im Sinn von, weil man auch ein paar Übungen macht. Ich zeige auch ein paar Übungen zum Selbstschutz bzw. zum sich selbst schützen. Halt ist auch voll interessant. Und was mir persönlich am besten gefallen hat, irgendwie schön, irgendwie nicht. Aber zum Schluss haben wir uns der Hölle im Freien logischerweise gezeigt, was der Pfefferspray so kann. Und wenn ich sage, was der Pfefferspray so kann, dann habe ich es wirklich gezeigt gekriegt, weil ich durfte zu einem durchrennen, wenn ich gewählt habe, um zu schauen, wie sich das anfühlt, Pfefferspray in Gesicht zu haben. Also es hat sich nicht so cool angefühlt. Aber ich muss sagen, es war ja auch gleich weg nach 10 Minuten. Aber ich bin froh, dass ich mal weiß, wie das ist. Und alles in allem würde ich da einfach gerne sagen, dass der Vortrag eine runde Sache war. Eben, es war Theorie dabei, es war volle Interaktion dabei. Man hat ein paar Handgriffe in dem Sinn gelernt, was wirklich nicht viel ausmachen. Aber wenn man das weiß und das noch wirklich auch vielleicht im besten Fall umwenden kann, wenn es zu dem Fall kommt, dann wurde es sehr interessant und sehr gut zu wissen. Und ja, danach logisch das mit dem Pfefferspray und so. Also es war ein runder Vortrag, man hat alles ein bisschen gesehen. Die Zeit ist extrem schnell gegangen. Und ja, ich tat allem wieder dabei sein.
2: Das ist ganz nett zu hören, dass ich das einigermaßen gut hingekriegt habe. Vielleicht ganz kurz noch zu den Vorträgen. Das heißt, die Vorträge machen wir nicht allein, wenn die Sandra Zeit hat, sondern generell, wenn ihr so einen Verein, ein paar Kollegen, ganz egal wo es habt, das kennt ihr jederzeit, um so einen Vortrag anfragen. Wir machen das eigentlich fast überall, auch ganz oft in Kombinationen mit Vereinen, da haben wir für bäuerliche Organisationen, Magententerinnen, Weißes Kreuz, Feuerwehr, Jugenddienste etc. etc. Das heißt, wenn es Interesse da ist, macht eine Anfrage über Radio Die Antenne oder direkt an STS Security und dann werden wir schauen, in Kombination mit dem passenden Raum einfach einen Platz zu finden, wo wir das machen können.
3: Wir würden eben auch gerne einen organisieren, an so einen Selbstschutzvortrag, praktisch die Antenne und STS Security. Für Sell könnte es eigentlich gerne auch schon einmal anmelden. Dann schauen wir, wie viele Leute zusammenkommen und dann würden wir einen passenden Termin und einen passenden Ort suchen. Also könnt ihr eigentlich direkt bei uns melden oder bei Hölli oder direkt bei der STS Security. Und dann darf man da schauen, ah, so einen flotten Selbstschutzvortrag ganz Antenne-like mit dem Hölli zu organisieren.
2: Auch gern, logisch, auch wenn es schon eine Gruppe seid oder ein Verein seid, ist kein Problem, auch wenn es mit 10, 15 Leuten eigentlich schon unmelden tat. Das heißt, wenn es die Nachfrage da ist, kann man auch gerne in Zukunft vielleicht noch einen zweiten machen, um das einfach mal so einen Vortrag direkt anschauen kannst und herausfindest, ob die Sandy eine Schleim gewählt hat oder ob sie es wirklich ernst gemacht hat. Und zum Abschluss haben wir einen belästigten Vortrag und ein bisschen das Publikum befragt, wie sie den Vortrag so wahrgenommen haben. Und selber werden wir jetzt zum Abschluss noch einspielen. Schönen, sicheren Tag, schöne, sichere Woche. Und für die, was es nicht dort tun haben zu lassen, auf Spotify und wichtig Publikumsfragen schicken und melde dich für einen Vortrag. Ab ein Kindorf oder in der Stadt.
4: Das war voll der Berg, weil man voll viele neue Sachen kennengelernt hat, über die man sich zuerst gar keine Gedanken gemacht hat. Der Theorieteil war gar nicht drucken, weil man alleweil wieder so drüber nachgedacht hat. Und auf alle Fälle der praktische Teil eben, weil man dann, falls man in die Situation gekommen hat, sofort weiß, was die haben.
5: Ich bin voll begeistert. Ich habe extrem neue Sachen gefragt und auch teilweise, was man vorher einfach noch nie gehört hat und sich noch nie gedacht hat.
6: Mir hat voll gut gefallen, ob im theoretischen Teil, dass es ein paar Sachen dabei sein werden, die ich noch gar nicht gewusst habe. Und einfach so, dass man wieder weitergebildet wird.
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0: die 80er im besseren Musikmix. The Hooters und Johnny B. Einfach mehr davon. Einfach mehr von der Musik. Gibt's auch die nächste halbe Stunde lang. Noch bei uns hier in der Früh, sogar noch ein bisschen mehr, kann ich eigentlich an dieser Stelle sagen. Denn was haben wir gleich bei uns mit dabei?
1: 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Guten Morgen!
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0: Wir kicken euch gleich rein in den heutigen Donnerstagmorgen, in die nächste halbe Stunde, denn es gibt eure Songwünsche auf Bestellung, eine ganze halbe Stunde lang. Was müsst oder könnt oder solltet ihr da machen in der nächsten halben Stunde? Ganz einfach, Sprachnachricht oder Textnachricht reinschicken Sie uns ins Studio an die 346 37 36 84. Die Nummer gibt es wie immer natürlich auch online bei uns als WhatsApp-Chatfenster. Einfach direkt aufklicken und reinklicken. Dieantenne.it und den Wunsch abschicken. Sprachnachricht, Textnachricht, es ist ganz egal. Gerne. Ja, einmal quer durch unser Songarchiv. Vom Besten von damals zum Coolsten von heute. Dazu gerne auch eure ganz besonderen Grüße. Wir sind sehr gespannt, was wir da gleich in der nächsten halben Stunde für einen bunten Mix zusammen haben. Vorab, da gibt's noch das Wichtigste zur Stunde. Donnerstag, das ist der 28. Mai.
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3: Trump nicht zufrieden mit jüngstem Angebot des Iran. In Bozen gab es die erste Tropennacht. Das Wetter heute in Südtirol, viel Sonnenschein.
2: Redakteurin im Studio, Hannelore Plunger.
3: Einen schönen guten Morgen. US-Präsident Trump ist nach eigenen Angaben nicht zufrieden mit dem jüngsten Angebot des Iran für ein mögliches Abkommen zur Beendigung des Krieges. Trump hatte am Wochenende noch erklärt, ein Abkommen mit Teheran stehe kurz bevor. Die Gespräche über ein Ende des seit Ende Februar andauernden Krieges und die Wiedereröffnung der Straße von Hormus stecken jedoch weiter fest. Knackpunkte sind neben der für den Welthandel wichtigen Meerenge auch das iranische Atomprogramm. Als Vergeltung für nächtliche US-Angriffe hat der Iran nach Angaben des staatlichen Fernsehens einen US-Stützpunkt angegriffen. Ziel sei der US-Stützpunkt gewesen, von dem aus zuvor die Angriffe auf den Iran ausgeführt worden seien, hieß es unter Berufung auf die Revolutionsgarden. Die EU-Außenminister beraten ab dem frühen Morgen auf Zypern über die neuen Entwicklungen im Ukraine-Krieg. Vor dem Treffen hat sich Kommissionspräsidentin von der Leyen mit dem ukrainischen Präsidenten Zelensky ausgetauscht. Dabei ging es offenbar auch um einen EU-Beitritt des Landes. Auf Social Media schrieb von der Leyen, die kommenden Wochen seien dafür entscheidend. Außerdem sagte sie der Ukraine weitere militärische Hilfe zu. Die EU-Außenminister wollen nun darüber beraten, unter welchen Voraussetzungen sich Europa an etwaigen Waffenstillstandsverhandlungen zwischen der Ukraine und Russland beteiligen könnte. Griechenland und besonders seine Inseln in der Ägäis und im Ionischen Meer zählen zu den beliebtesten Sommerreisezielen in Europa. Für die griechische Wirtschaft ist der Tourismus eine ihrer wichtigsten Einnahmequellen. Die Infrastruktur führt allerdings an ihre Grenzen. Die Regierung in Athen will das Angebot nun etwas zurückstutzen. Geplant sind strengere Bauauflagen für Touristenhochburgen wie Santorin, Mykonos, Rhodos und Kos. Neue Hotels auf besonders belasteten Inseln sollen künftig kleiner Dimensionen ausfallen. Die Hitzewelle, die derzeit auch Südtirol betrifft, hat gestern in Bozen einen Höchststand von 36,5 Grad erreicht. Dabei handelt es sich um die höchste Temperatur in einem Monat Mai seit Beginn der Messungen im Jahr 1956. In Bozen gab es die erste Tropennacht. Auch in den kommenden Tagen bleiben die Temperaturen über 30 Grad. Es ist eine ungewöhnlich lange Hitzephase für den Monat Mai. Selbst im sogenannten Jahrhundertsommer im Jahr 2003 wurden nur an drei aufeinanderfolgenden Tagen Temperaturen von über 31 Grad verzeichnet. Heute ist der internationale Tag der leichten Sprache. Der Tag macht auf die Notwendigkeit aufmerksam, Barrieren in der Kommunikation abzubauen. Verständliche Sprache in Schrift und Wort ist ein Schlüssel zur Information, Beteiligung und Selbstbestimmung. Brigitte Hofer, Vorsitzende des Südtiroler Monitoring-Ausschusses für die Rechte von Menschen mit Behinderungen.
4: Denn Kommunikation ist nur dann wirklich gelungen, wenn die Information auch tatsächlich bei den Menschen ankommt. Gerade Verwaltung und Medien haben hier eine sehr große Verantwortung. Damit verständliche Kommunikation künftig selbstverständlich wird, braucht es mehrere Schritte. Zum einen mehr Sensibilisierung und Schulungen, denn verständlich zu schreiben kann man lernen. Zum anderen sollte Barrierefreiheit in der Kommunikation von Anfang an mitgedacht werden und nicht erst am Schluss. Leichte oder einfache Sprache sollte nicht als Sonderlösung gesehen werden, sondern eigentlich als Qualitätsmerkmal guter Kommunikation.
3: Das Land Südtirol, der Freistaat Bayern und das Trentino haben eine gemeinsame Machbarkeitsstudie zur Einführung einer variablen Maut für den Güterverkehr auf der Brennerachse gestartet. Mit einem ersten Treffen der Arbeitsgruppe wurde die Zusammenarbeit konkret aufgenommen. Die Studie soll bis Ende des Jahres abgeschlossen werden. Ziel der Studie ist es, die technische, rechtliche und wirtschaftliche Umsetzbarkeit sowie die verkehrliche Wirksamkeit eines variablen Mautsystems zu prüfen. Das Grundprinzip in Zeiten besonders hoher Verkehrsbelastung, etwa zu Spitzenstunden oder an stark frequentierten Tagen, soll die Maut höher ausfallen, während sie in verkehrsärmeren Zeitfenstern günstiger gestaltet wird. Dadurch soll der Güterverkehr verstärkt außerhalb der Stoßzeiten abgewickelt und die stark belastete Brennerautobahn entlastet werden.
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3: Crystal Palace hat seinen größten Erfolg der Geschichte eingefahren und gestern in der UEFA Conference League triumphiert. Das Team aus London schlug im Finale in Leipzig den spanischen Club Rayo Vallecano mit 1:0. Jean-Philippe Mateta traf in der Leipziger Arena in der 51. Minute entscheidend. Für beide Seiten war es das größte Spiel der Clubgeschichte. Palace hatte vor etwas mehr als einem Jahr die FA Cup Trophäe geholt und sich dadurch auf die internationale Bühne gehievt. Rayo etablierte sich hingegen in Spaniens Liga zuletzt als Top 10 Club. Das waren die aktuellen Themen zur Stunde.
0: Zur folgenden Stunde, da geht es jetzt in der Früh um 6:06 natürlich auch noch zum Wetter. Tropennacht, ja, und vor allem ein Rekord, den hatten wir gestern auch schon. Günter Geier.
5: Guten Morgen mit den aktuellen Aussichten. Ja, und die bleiben weiterhin hochsommerlich. Gestern hat es mit 36,5 Grad einen neuen Temperaturrekord in Bozen gegeben. So heiß war es im Mai noch nie in der Landeshauptstadt. Und auch in den restlichen Landesteilen haben die einzelnen Gewitter nur für wenig Abkühlung gesorgt. Heute geht es sonnig und heiß weiter. Es ist aber nicht mehr so schwül wie gestern und die Temperaturen erreichen Höchstwerte von 27 bis 35 Grad. Die Quellwolken am Nachmittag bleiben meist harmlos. Morgen Freitag gibt es viel Sonnenschein, am Samstag ziehen ein paar Schleierwolken durch und am Sonntag sind dann auch wieder Gewitter möglich. Gleichzeitig wird es etwas kühler mit Höchstwerten bis 32 Grad.
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6: Aus der Landesverkehrsmeldezentrale begrüßt Sie Karin Unterhofer. Geduld brauchen Sie jetzt im Berufsverkehr. Vor allem in Fahrtrichtung Städte kommt es zu Verzögerungen. Derzeit in Richtung Meran auf der Finchgauer Stadtstraße zwischen Blaus und Döll und auf der Baseirer Stadtstraße ab der Tiroler Kreuzung. In Fahrtrichtung Bozen auf der Überritscher Straße ab St. Michael-Eppan und auf der Brenner Stadtstraße ab Leifers und ab Kardaun. In Richtung Brixen auf der Brenner Stadtstraße bei Klausen und in Fahrtrichtung Bruneck auf der Arntaler Stadtstraße ab Geis. Auf der Schnellstraße Meran-Bozen in Fahrtrichtung Meran zwischen Sinich und Meran-Untermais ist wegen Arbeiten nur eine Fahrspur befahrbar. Rechnen Sie auch dort mit Verzögerungen. Allen, die unterwegs sind, gute Fahrt!
0: Schönen guten Morgen um 7:07 mit euren Songwünschen auf Bestellung. Ihr wünscht und wir spielen. Das ist euer Moment. Einfach direkt drauf loswünschen, Handy zücken und Wunsch abschicken an die 346 37 36 480. Richtig schnell sein jetzt und gerne auch den ein oder anderen ja, besonderen Gruß mit dazu schicken. Wir sind da sehr gespannt, was es gleich gibt. Vielleicht was Cooles aus den 80ern, die 90er, die Nullerjahre. Was richtig brandaktuell ist, ist es ganz egal. Ihr wünscht und wir spielen. Ich darf mir jetzt noch erlauben, irgendwie den Anfang heute in der Früh zu machen. Mit Ich und Ich, so soll es bleiben. Ist auch schon ein paar Jährchen alt mittlerweile. Finde ich aber einen guten Kickstarter in den Tag.

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1: Mit euren Songwünschen auf Bestellung. Hallo, grüß dich, du Stüssani. Ich brauche heute in der Früh einen Doktor, nämlich in Alexander Eder. Und der tat mich ganz besonders in Tag eine kicken. Für all jene, die heute auch noch so einen besonderen Doktor wie ihn brauchen. Es klingt ein bisschen verführerisch, muss ich ganz ehrlich sagen, wenn ich das so lese. Aber gut, seriös. Wir starten seriös in den Magen. Hier ist Alexander Eder. Und der Doktor meint, wir sind nicht ganz normal. Bitteschön.

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5: Mit eurem ganz persönlichen Moment heute in der Früh. Ihr wünscht und wir spielen. Da geht es ja natürlich richtig bunt weiter. Ja, mit allem, was irgendwie dazugehört, den Alexander Eder, den hat man gerade schon. Die Ärzte schon lang nicht mehr gehört. Männer und Frauen, das nackte Grauen oder Lasse reden. Ganz wie es dir passt, Simon. Kannst du da heute in der Früh aussuchen? Ich nehme die Männer und Frauen. Ja, Lasse reden hatte ich erst kürzlich gehört. Aber Männer und Frauen war schon echt lange nicht mehr mit dabei. Und wenn wir schon die Auswahl haben, dann hier, bitteschön. Legen wir los. Das ist euer ganz persönlicher Kick. Mit der kleinen Note Selbstbestimmung. Danke dafür. Der Wunsch kommt übrigens von der Rita. Und ganz liebe Grüße an alle, die heute schon fleißig sind.

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1: Das sind eure Wünsche auf Bestellung. Die können manchmal richtig Gas geben, die können aber auch ein bisschen gemütlicher sein. Hey, hey, habt ihr vielleicht Michel von Normbetan? Das war der super Kickstarter für Heinz. Grüße. Haben wir natürlich auch. Da ist übrigens der Beitrag vom Eurovision Song Contest Israels. Heiß umstritten, aber eigentlich nicht wegen dem Titel. Der war nicht so schlecht.

0: 11 bis 19 Uhr gesperrt. Die A22 ist in Fahrtrichtung Norden zwischen Sterzing und der Grenze schon ab 10:30 Uhr vormittags bis 20 Uhr gesperrt. Für den Schwerverkehr über 7,5 Tonnen gilt ein Fahrverbot von 7 bis 20 Uhr auf dem gesamten Straßennetz Südtirols und auf der A22 in Fahrtrichtung Norden. Es wird angeraten, am Samstag auf nicht notwendige Autofahrten zu verzichten. Auch am Freitag und am Sonntag kann es zu Verzögerungen kommen. Allen, die unterwegs sind, gute Fahrt!
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3: Einen schönen guten Morgen. Ich bin aber nicht alleine. Nein, im Gegenteil. Ganz persönliches Navi heute für uns durch den Morgen durch Karin Unterhofer.
4: Guten Morgen.
3: Dazu aus der schnellsten Redaktion des Landes, Hannelore Plunger.
5: Guten Morgen.
3: Ja, und natürlich schauen wir heute auch noch in die aktuelle Redaktion später noch mit unserem Überblick über den gesamten Sport mit Peter Farkas.
4: Einen schönen guten Morgen.
3: Gemeinsam sind wir die Morgenshow heute in der Früh.
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3: Und haben noch prominente Gäste mit dabei. BTS zum Beispiel, Dynamite gleich, Third Eye Blind. Sind aber auch mit am Start. Guten Morgen.

0: BTS im besseren Musikmix. 20 Minuten vor 9 Uhr in der Früh. Das ist der heutige 28. Mai. Ja, immerhin entlang dieser halben Stunde bei der Morgenshow. Da schauen wir in der Früh natürlich auch auf unser Kalenderblatt. Hat schon ein bisschen früher, der heutige 28. Mai, der steht dafür, dass Informationen für alle Menschen zugänglich sein müssen. Unabhängig vom Alter, Bildung, Sprachkenntnisse oder Beeinträchtigungen, unterstreicht Brigitte Hofer. Sie ist die Gleichstellungsrätin und Vorsitzende des Südtiroler Monitoring-Ausschusses für die Rechte von Menschen mit Behinderungen. Wer Texte oder Hinweise nicht versteht, ist von wichtigen Entscheidungen und Rechten oft ausgeschlossen. Leichte Sprache ist daher ein zentrales Instrument. Eben damit es einfacher ist. Und auch wenn leichte Sprache klar definierte Regeln folgt und daher spezielles Fachwissen erfordert, ist es grundsätzlich wichtig, Informationen in Schrift und Wort so verständlich wie möglich ihm zu erklären und zu berichten, wie zum Beispiel mit der Anwendung von einfacher Sprache. Genau darauf zielt dieser Aktionstag, der heute eben zum 28. Mal stattfindet, sehr genau ab.
1: Ich glaube, eine der größten Hürden ist noch immer das Bewusstsein dafür, wie viele Menschen auf verständliche Sprache eigentlich angewiesen sind. Oft denkt man bei leichter oder einfacher Sprache nur an Menschen mit Lernschwierigkeiten. Dabei profitieren sehr viele davon. Ältere Menschen, Menschen mit geringen Deutsch- oder Italienischkenntnissen oder einfach Menschen, die komplizierte Amtssprache nicht verstehen. Dazu kommt, dass viele Angst haben, Inhalte würden dadurch weniger professionell wirken oder zu stark vereinfacht werden.
2: Hofer zufolge ist aber genau das Gegenteil der Fall, denn verständliche Sprache, sagt sie, ist respektvoll und inklusiv. Sie ermöglicht Teilhabe für alle.
1: Kommunikation ist nur dann wirklich gelungen, wenn die Information auch tatsächlich bei den Menschen ankommt. Gerade Verwaltung und Medien haben hier eine sehr große Verantwortung. Damit verständliche Kommunikation künftig selbstverständlich wird, braucht es mehrere Schritte. Zum einen mehr Sensibilisierung und Schulungen, denn verständlich zu schreiben kann man lernen. Zum anderen sollte Barrierefreiheit in der Kommunikation von Anfang an mitgedacht werden und nicht erst am Schluss. Leichte oder einfache Sprache sollte nicht als Sonderlösung gesehen werden, sondern eigentlich als Qualitätsmerkmal guter Kommunikation.
2: Verständlich zu kommunizieren bedeutet nicht, Inhalte weniger professionell zu machen, sondern Menschen mitzunehmen und Teilhabe zu ermöglichen. Davon profitieren laut Gleichstellungsrätin am Ende dann alle.
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Tattoo und all the things she said. Schönen guten Morgen in 8 Minuten. Da haben wir es 9 Uhr in der Früh. Dann natürlich schauen wir auch gleich zum Wichtigsten aus Südtirol und der Welt. Heute in der Früh, da haben wir aber auch ganz kurz schon auf das Kalenderblatt geklickt und vor allem geblickt. Zum Internationalen Tag der leichten Sprache, da geht es eben genau darum, dass man jegliche Informationen niederschwellig verbreitet, damit auch wirklich jeder inkludiert versteht, um was es geht. Internationaler Weltspieltag ist heute aber auch noch. Es geht dabei darum, ihr spielende Kinder zu akzeptieren. Ja, tatsächlich gibt es da Menschen, die das störend empfinden. Ja, wenn es dann einmal lauter ist oder wenn eben ja, zum Weltspieltag im es auch erlaubt ist, da ein bisschen Puff zu machen. Das gehört halt einfach dazu. Und als Kinder, da sind wir etwas lauter unterwegs, da sind wir auch richtig übermütig, wenn es ums Spielen geht. In der Hüpfburg zum Beispiel, beim Mensch ärgere dich nicht oder was auch immer gerade gespielt wird. Sind wir doch einfach froh, ja, dass das Handy beiseite legt und irgendwie was anderes gespielt wird als über den Bildschirm nur. Dementsprechend soll das gerade heute eben das traditionelle Spielen zum Internationalen Weltspieletag gefördert werden. Zum 28. Mai. Und einen kleinen Tipp zum Essen gibt es heute auch noch. Wir haben nämlich zum 28. heute den World's Hamburger Day. Mhm. Was gibt's also? Es gibt natürlich Hamburger heute. Den traditionellen, bitteschön. Nicht gesmashed, nicht mit 1000 Cremen, Soßen und Geschichten und gedunkt und noch zweimal frittiert, sondern traditionell. Hamburger-like. Ja, den Tag gibt es nämlich schon seit dem Jahr 1988. Dementsprechend gab es eben damals auch noch den ganz traditionellen Burger.

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1: Lage am Golf eskaliert wieder. In Bozen gab es die erste Tropennacht. Das Wetter heute in Südtirol, viel Sonnenschein.
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1: Einen schönen guten Morgen. Die USA greifen trotz bestehender Waffenruhe erneut Ziele im Iran an. Die Revolutionsgarden reagierten darauf mit dem Beschuss eines US-Luftwaffenstützpunktes in der Golfregion. Wo genau, blieb unklar. Allerdings meldete Kuwait Drohnen- und Raketenangriffe. Dort befindet sich eine große Basis des US-Militärs. US-Präsident Trump ist nach eigenen Angaben nicht zufrieden mit dem jüngsten Angebot des Iran für ein mögliches Abkommen zur Beendigung des Krieges. Trump hatte am Wochenende noch erklärt, ein Abkommen mit Teheran stehe kurz bevor. Die Gespräche über ein Ende des seit Ende Februar andauernden Krieges und die Wiedereröffnung der Straße von Hormuz stecken jedoch weiter fest. Knackpunkte sind neben der für den Welthandel wichtigen Meerenge auch das iranische Atomprogramm. Die israelische Armee weitet ihren Einsatz gegen die Hisbollah-Miliz im Süden des Libanon aus. Das Militär hat die Bewohner mehrerer Gebiete aufgerufen, ihre Häuser zu verlassen. Die Region wurde zur Kampfzone erklärt. Zuvor hatte Israel bereits die Einwohner der Städte Tirus und Nabatea im Westen des Landes zur Flucht aufgefordert. Bei der Bevölkerung brach daraufhin Panik aus. Griechenland und besonders seine Inseln in der Ägäis und im Ionischen Meer zählen zu den beliebtesten Sommerreisezielen in Europa. Für die griechische Wirtschaft ist der Tourismus eine ihrer wichtigsten Einnahmequellen. Die Infrastruktur führt allerdings an ihre Grenzen. Die Regierung in Athen will das Angebot nun etwas zurückstutzen. Geplant sind strengere Bauauflagen für Touristenhochburgen wie Santorin, Mykonos, Rhodos und Kos. Neue Hotels auf besonders belasteten Inseln sollen künftig kleiner dimensioniert ausfallen. Ein Ende der Hitzewelle ist nicht in Sicht. Auch in den kommenden Tagen bleiben die Temperaturen über 30 Grad. In Bozen gab es die erste Tropennacht. Bei dieser Hitze sollten kühle Orte ausgesucht werden, um die Körpertemperatur niedrig zu halten. Christine Romain von der Verbraucherzentrale gibt Tipps gegen die Hitze.
2: Am einfachsten geht es, indem man tagsüber die Fenster geschlossen hält und natürlich auch die Türen und die Fenster durch zum Beispiel Rollos, Jalousien und dergleichen verschattet. Auch Laubbäume helfen natürlich dabei, die Fenster frei von der direkten Sonnenstrahlung zu halten. Auf diese Weise kann eben die Energie, also die heiße Energie in dem Moment, erst gar nicht in das Rauminnere oder nicht so leicht in das Rauminnere eindringen. Neue Fenster können Abhilfe verschaffen, weil sie einfach viel höhere, bessere Werte mit sich bringen,
1: sagt Romain. Nach den beiden Tragödien am gestrigen Mittwoch herrscht im Pustertal und im Wipptal große Trauer. Der 20-jährige Matthias Kirchler aus Ahornach im Pustertal ist gestern bei einem Verkehrsunfall in Bruneck ums Leben gekommen. Zwei Personen schweben weiter in Lebensgefahr. Manuel Giertler aus Pfitsch ist bei einem Paragleiterabsturz in Ridnaun gestorben. Das Land Südtirol, der Freistaat Bayern und das Trentino haben eine gemeinsame Machbarkeitsstudie zur Einführung einer variablen Maut für den Güterverkehr auf der Brennerachse gestartet. Mit einem ersten Treffen der Arbeitsgruppe wurde die Zusammenarbeit konkret aufgenommen. Die Studie soll bis Ende des Jahres abgeschlossen werden. Ziel der Studie ist es, die technische, rechtliche und wirtschaftliche Umsetzbarkeit sowie die verkehrliche Wirksamkeit eines variablen Mautsystems zu prüfen. Das Grundprinzip: in Zeiten besonders hoher Verkehrsbelastung, etwa zu Spitzenstunden oder an stark frequentierten Tagen, soll die Maut höher ausfallen, während sie in verkehrsärmeren Zeitfenstern günstiger gestaltet wird. Dadurch soll der Güterverkehr verstärkt außerhalb der Stoßzeiten abgewickelt und die stark belastete Brennerautobahn entlastet werden. Das waren die aktuellen Themen zur Stunde.
3: Zur folgenden Stunde, da schauen wir jetzt in der Früh natürlich auch noch aufs Wetter. Ja, in Richtung Vormittag, da wird es wieder wärmer und wärmer und wärmer nach dem Rekord von gestern, Günther Geier.
4: Guten Morgen mit den aktuellen Aussichten. Ja, und die bleiben weiterhin hochsommerlich. Gestern hat es mit 36,5 Grad einen neuen Temperaturrekord in Bozen gegeben. So heiß war es im Mai noch nie in der Landeshauptstadt. Und auch in den restlichen Landesteilen haben die einzelnen Gewitter nur für wenig Abkühlung gesorgt. Heute geht es sonnig und heiß weiter. Es ist aber nicht mehr so schwül wie gestern und die Temperaturen erreichen Höchstwerte von 27 bis 35 Grad. Die Quellwolken am Nachmittag bleiben meist harmlos. Morgen Freitag gibt es viel Sonnenschein, am Samstag ziehen ein paar Schleierwolken durch und am Sonntag sind dann auch wieder Gewitter möglich. Gleichzeitig wird es etwas kühler mit Höchstwerten bis 32 Grad.
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5: Guten Tag, wünscht Barbara Widot aus der Landesverkehrsmeldezentrale. Auf der Brenner Autobahn in Richtung Norden zwischen Brixen und dem Brenner, LKW-Stau wegen dichten Verkehrs. Gute Fahrt!
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3: Um 7 Minuten nach 9 Uhr, schönen Vormittag mittlerweile schon. Angekommen bei der Arbeit, angekommen bei... Ja, vielleicht auch mittendrin in einem freien Tag, was auch immer bei euch heute zum Donnerstag so geht. Die kurze Woche, die geht jetzt auch schon langsam aber sicher zu Ende. Wir sind nämlich schon in der zweiten Wochenhälfte und dann steht ja vielleicht mit ein bisschen Glück auch schon wieder langes Wochenende an. Sogar noch ein etwas längeres. Stichwort 2. Juni. Ja, aber so weit wollen wir noch nicht träumen. Jetzt sind wir noch mal richtig fleißig. Aber ein kleines Päuschen, das würden wir gleich gemeinsam machen, nämlich mit unserem Antenne-Live-Moment. Den haben wir nämlich in dieser halben Stunde gleich noch mit dabei für euch. Schönen Morgen!

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2: Zum heutigen Donnerstagmorgen, zweite Wochenhälfte, sportlich einiges los. Peter Farkas nimmt uns mit.
3: Feinen Donnerstag ins Land. Michael Valgren hat die 17. Etappe des Giro d'Italia gewonnen. Der 34-jährige Däne setzte sich kurz vor dem Ziel in Andorra aus einer sechsköpfigen Fluchtgruppe ab und feierte einen emotionalen Erfolg. 4 Jahre nach seinem schweren Sturz bei der Route d'Occitanie 2022, bei dem er sich das Becken brach und seine Karriere fast beendet gewesen wäre. Zweiter wurde der Norweger Andreas Legnes und Dritter der Italiener Damiano Caruso. Im Gesamtklassement bleibt alles unverändert. Felix Gall kam mit den Favoriten ins Ziel. Der Osttiroler liegt weiterhin auf Rang 2, 4 Minuten und 3 Sekunden hinter dem führenden Dänen Jonas Vingegaard. Die heutige 18. Etappe ist großteils flach. Vor dem Finale in Rom warten morgen Freitag und am Samstag noch 2 schwere Bergetappen. Überraschung bei den French Open. Die Weltranglistenzweite Elena Rybakina verlor in Runde 2 gegen die Ukrainerin Julia Starodutseva mit 6:3, 3:6 und 6:7. Die Ukrainerin feierte damit ihren ersten Sieg gegen eine Top-5-Spielerin. Iga Swiatek zog dagegen mit einem 6:2 und 6:3 gegen Sarah Bejlek souverän in die dritte Runde ein. Auch die Ukrainerinnen Elina Svitolina und Marta Kostyuk stehen nach klaren Siegen unter den letzten 32. Bei den Männern steht Novak Djokovic nach einem Viersatzsieg gegen den Franzosen Valentin Royer in der dritten Runde. Der 39-jährige Serbe erreichte damit zum 21. Mal in Folge die dritte Runde in Paris. Es war Djokovic 120. Einzelmatch in Roland Garros. Kein anderer männlicher Tennisprofi hat mehr Matches bei einem einzelnen Grand Slam-Turnier bestritten als der Serbe. Dieser Rekord aber dürfte ihm nicht so wichtig sein. Djokovic will bis zum Ende seiner Karriere unbedingt den 25. Triumph auf der Grand Slam-Bühne feiern und damit die Australierin Margaret Court, die ebenfalls bei 24 Siegen liegt, überflügeln. Und das Finale der Serie C Playoffs steht fest. Brescia und Ascoli kämpfen um das letzte Ticket für die Serie B. Brescia setzte sich im Halbfinale mit einem 2:0 gegen Salernitana durch. Ascoli zog trotz einer 1:2 Niederlage gegen Catania dank eines klaren Hinspielsiegs ins Finale ein. Die Entscheidung fällt am 2. bzw. 7. Juni.
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0: Heute mit einem Song, der führt uns nach London. England Front Row Music gibt's da nämlich im O2 Stadion. Live dabei sind wir da bei den Kings of Leon, die im Jahr 2008 den ganz großen Durchbruch gefeiert haben. Bis heute ist dieser Song der Moment im Konzert, wo wirklich jeder Einzelne und jeder Einzelne mitsingt. Bei diesem Live-Auftritt in der U2 Arena in London hört man das auch. Kaum startet da die Gitarre, übernimmt das Publikum praktisch irgendwie das Singen und vor allem den Rest. In diesem Fall ganz speziell den Refrain. Spannend. Auch wir stimmen da sofort mit ein eigentlich, oder? Einer der größten Rocksongs der 2000er Jahre. Hier sind Kings of Leon mit Sex on Fire.

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2: Mit Hannelore Plunger einen schönen guten Morgen. Ein Ende der Hitzewelle ist nicht in Sicht. In Bozen gab es die erste Tropennacht. Nach den beiden Tragödien am gestrigen Mittwoch herrscht im Pustertal und im Wipptal große Trauer. Der 20-jährige Matthias Kirchler aus Ahornach im Pustertal ist gestern bei einem Verkehrsunfall in Bruneck ums Leben gekommen. Manuel Giertler aus Pfitsch ist bei einem Paragleiterabsturz in Ridnaun gestorben. Der SVP-Abgeordnete Josef Nogler ist zum Präsidenten des Regionalrats gewählt worden. Damit erfolgt der turnusmäßige Wechsel von einem italienischen zu einem deutschen Präsidenten zur Hälfte der Legislaturperiode. Zum Sport. Michael Wallgren hat auf der Hügeling 17. Etappe des Giro d'Italia einen Sieg gefeiert. Der 34-jährige Däne setzte sich in Andalo aus einer sechsköpfigen Fluchtgruppe kurz vor dem Ziel ab. Mehr dazu im Infoblock um 10. Und nun zum Wetter. In Südtirol scheint verbreitet die Sonne. Am Nachmittag entstehen einige Quellwolken. Die Schauerneigung bleibt aber im Großteil des Landes gering. In einigen Teilen wird es föhnig. Die Temperaturen erreichen hochsommerliche Höchstwerte von 27 bis 35 Grad. Die Temperaturen zurzeit in Welsberg 18 Grad, Laas 22, Carapaz 16 und Gagazon 23 Grad.
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3: Guten Tag, wünscht Barbara Widot aus der Landesverkehrsmeldezentrale. Auf der Brenner Autobahn in Richtung Norden zwischen Brixen und dem Brenner LKW-Stau wegen dichten Verkehrs. Gute Fahrt.
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0: Die Morgen Crew zum Vormittag. Einen schönen Donnerstag heute, Südtirol, und einen feinen guten Morgen. Was denn heute noch so ansteht, wo wir hin können, wo was geht in Südtirol, das checken wir gleich in zwei Antenne-Songs für euch und gemeinsam mit euch. Da gibt es echt ein paar gute Tipps, denn der Sommer, der jetzt schon irgendwie voll Einhalt gebührt bei uns hier, der bringt ja irgendwie auch ein bisschen positive Aspekte mit sich, nämlich es finden schon wieder richtig viele Veranstaltungen auch vor der Tür statt. Ja, also es ist nicht ganz alles schlecht, wenn die Temperatur jetzt schon so hoch ist. So einen wunderbaren Sommerabend vor der Tür genießen, da gibt's nichts dagegen zu sagen. Die Tipps dazu, gleich.

0: Foster, The People und die Pump Up Kicks.
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0: Ja, geile Fete. Und was ist sonst alles so los bei uns im Land? Wo können wir hin? Sandra Hofer.
4: Hallo Simon, schönen guten Morgen ins Land. Im Franziskaner-Gymnasium in Bozen, da bringt aktuell die Septima den Tiroler Kultklassiker Die Biefke-Saga von Felix Mitterer auf die Bühne. Die Komödie greift das oft komplizierte Verhältnis zwischen Tirolern und deutschen Urlaubsgästen auf und ist aktueller denn je. Gespielt wird von Schülerinnen und Schülern der Septima und los geht's um 8:30 im Franziskaner-Gymnasium in Bozen. In unserer Kurstadt hingegen, da steht eine Buchvorstellung der besonderen Art an. Laura und Tobias Goldfarb präsentieren ihr Live-Survival-Training für Paare. Mit viel Humor, Kabarett und praktischen Tipps geht's um alles, was Beziehungen so herausfordert. Beginn ist um 7:30 bei Athesia Buch in Meran. Musikalisch wird's morgen in Deutschen Ofen. Markus Dogidoffmann ist dort mit seiner Mini and More Tour am Start. Mit dabei bekannte Hits, Südtiroler Stimmung und jede Menge Humor. Beginn ist um 20 Uhr im Kulturhaus Nova Teutonica in Deutschen Ofen. Und für alle Kinofans läuft morgen in Bozen der Film Der verlorene Mann. Erzählt wird die Geschichte eines Ehepaars, dessen Alltag plötzlich durcheinandergewirbelt wird, als der demenzkranke Ex-Mann wieder auftaucht. Berührend, traurig und gleichzeitig mit ganz viel Wärme erzählt. Zu sehen um 18 Uhr im Filmclub in Bozen, Der verlorene Mann. Viel Spaß und gute Unterhaltung.
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0: Ray und Where Is My Husband? Kommt immer gut auf Hochzeitsfeiern, dieser Song übrigens. Na, Spaß beiseite. Einen schönen guten Morgen oder besser gesagt einen feinen, heißen, intensiven Vormittag nach einer heißen Nacht zum Beispiel auch. Ja, denn Tropennacht war's wieder mal im Bozen. Das wäre ein Satz, den wir durchaus im August häufiger erwähnen könnten. Jetzt Ende Mai ist das eine absolute Besonderheit. Ja, eine Tropennacht bedeutet, dass die Temperatur nicht unter einer gewissen Marke gefallen ist. Ist das denn zu glauben? Jetzt schon. Ja, mit 36,5 Grad gestern ein absoluter Rekord. Unter 30 ist es nie runtergegangen. Dementsprechend Tropennacht bei uns im Studio. Unser Meteorologe vom Landeswetterdienst, Günther Geier.
1: Guten Morgen.
0: Bleibt es denn jetzt, Günther, auch heute zum Donnerstag so sonnig?
1: Ja, hoher Luftdruck und eine nördliche Anströmung sorgen heute für viel Sonnenschein in Südtirol. Mhm. Am Nachmittag entstehen dann wieder ein paar Quellwolken. Die Gewitterneigung ist im Vergleich zu gestern aber geringer. Okay. Meist geht der Tag trocken zu Ende.
0: Mhm. Gestern Rekord, heute Temperaturen?
1: Ja, heute wird es wieder heiß mit hochsommerlichen Höchstwerten von 27 bis 35 Grad. Mhm. Im Vergleich zu gestern ist es aber nicht mehr ganz so schwül.
0: Okay, und Richtung Wochenende, wie geht's da jetzt weiter?
1: Morgen Freitag gibt es weiterhin viel Sonnenschein mit nur ein paar harmlosen Quellwolken. Am Samstag ziehen dann ein paar hohe Schleierwolken durch und am Sonntag sind auch wieder Gewitter möglich. Gleichzeitig wird es etwas kühler mit Höchstwerten bis 32 Grad.
0: Ja, der Sommer, der in diesem Jahr einfach ein bisschen früher dran ist.

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0: kurz vor 10 Uhr. Und damit war's das für heute aus der Morgencrew. Wir verabschieden uns so langsam aber sicher aus dieser Ausgabe heute zum Donnerstag. Morgen dann Kollegin Sandra Hofer hier. Weckt euch dann ab 6.30 Uhr in der Früh auf zum Freitag. Dann eh schon Wochenabschluss sozusagen. Wir hören uns, wenn ihr wollt, dann am Montag wieder. Würde mich auf jeden Fall freuen, wenn ihr wieder mit dabei seid. Bis dahin, macht's es gut. Die wichtigsten Infos, übrigens, die gibt's gleich noch in 25 Sekunden. Brav bleiben und tschüss von eurem Simon.
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0: Donnerstagmorgen, das ist der 28. Mai. Um Punkt.
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6: Teheran meldet Angriff auf US-Stützpunkt. In Bozen gab es die erste Tropennacht. Das Wetter heute in Südtirol, viel Sonnenschein.
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6: Einen schönen Vormittag. Die USA haben trotz der bestehenden Waffenruhe erneut Ziele im Iran angegriffen. Die Revolutionsgarde der Islamischen Republik reagierte darauf heute in der Früh mit dem Beschuss eines US-Luftstreitkräftestützpunkts in der Golfregion. Kuwait teilte mit, es gebe Raketen- und Drohnenangriffe, ließ aber offen, wer dafür verantwortlich war. In Kuwait befindet sich eine große Basis der US-Armee. 2024 war das heißeste Jahr seit Beginn der Aufzeichnungen, aber der Rekord dürfte nach einem Bericht der Weltwetterorganisation schon bald fallen. Die Wahrscheinlichkeit, dass eines der Jahre 2026 bis 2030 eine noch höhere globale Durchschnittstemperatur aufweist, liege bei 86%, teilte die WMO in Genf mit. Der Rekordwert 2024 lag bei rund 1,55 Grad über dem vorindustriellen Niveau. Für Ende 26 wird ein El Niño vorhergesagt, was die Wahrscheinlichkeit erhöht, dass das folgende Jahr 2027 das nächste Rekordjahr wird. El Niño ist ein alle paar Jahre natürlich vorkommendes Klimaphänomen. Dabei erwärmt sich das Meer im Pazifik vor Südamerika. Folgen sind überdurchschnittliche Niederschläge, etwa in Mittel- und Südamerika und Teilen Zentralafrikas, Dürren unter anderem in Australien, Südostasien und dem südlichen Afrika. In Europa sind die direkten Auswirkungen begrenzt. Nach der Entdeckung von 5 eingeschlossenen Goldsuchern in einer überfluteten Höhle in Laos arbeiten Rettungsteams fieberhaft daran, die Männer aus dem Berg zu holen und 2 weitere Vermisste zu finden. Die Männer wurden inzwischen mit Lebensmitteln und Medikamenten versorgt. Die Bergung könnte noch im Laufe des Tages beginnen. Die 5 Goldsucher waren am Dienstag nach mehr als einer Woche lebend in der Höhle entdeckt worden. Gleichzeitig berichteten örtliche Medien am Morgen, die beiden anderen Männer seien mittlerweile ebenfalls lebend gefunden worden. Eine Bestätigung dafür gab es zunächst nicht. Ein Ende der Hitzewelle ist nicht in Sicht. Auch in den kommenden Tagen bleiben die Temperaturen über 30 Grad. In Bozen gab es die erste Tropennacht. Bei dieser Hitze sollten kühle Orte ausgesucht werden, um die Körpertemperatur niedrig zu halten. Christine Romain von der Verbraucherzentrale gibt Tipps gegen die Hitze.
7: Am einfachsten geht es, indem man tagsüber die Fenster geschlossen hält und natürlich auch die Türen und die Fenster durch zum Beispiel Rollos, Jalousien und dergleichen verschattet. Auch Laubbäume helfen natürlich dabei, die Fenster frei von der direkten Sonnenstrahlung zu halten. Auf diese Weise kann eben die Energie, also die heiße Energie in dem Moment, erst gar nicht in das Rauminnere oder nicht so leicht in das Rauminnere eindringen. Neue Fenster können Abhilfe verschaffen, weil sie einfach viel höhere, bessere Werte mit sich bringen.
6: Sagt Romain. Nach den beiden Tragödien am gestrigen Mittwoch herrscht im Pustertal und im Wipptal große Trauer. Der 20-jährige Matthias Kirchler aus Ahornach im Pustertal ist gestern bei einem Verkehrsunfall in Poneck ums Leben gekommen. 2 Personen schweben weiter in Lebensgefahr. Manuel Giertler aus Pfitsch ist bei einem Paraglider-Absturz in Rittnauen gestorben. Der SVP-Abgeordnete Josef Nockler ist zum Präsidenten des Regionalrats gewählt worden. Damit erfolgt der turnusmäßige Wechsel von einem italienischen zu einem deutschen Präsidenten zur Hälfte der Legislaturperiode. Roberto Bacher wurde zum Vizepräsidenten sowie Daniel Alfreider zum ladinischen Vizepräsidenten gewählt.
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6: Michael Wallgren hat auf der Hügling 17. Etappe des Giro d'Italia einen emotionalen Sieg gefeiert. Der 34-jährige Däne setzte sich in Andorra aus einer sechsköpfigen Fluchtgruppe kurz vor dem Ziel ab. In der Gesamtwertung bleibt Jonas Vingegaard weiter an der Spitze im rosa Trikot mit komfortablem Vorsprung. Die 18. Etappe führt heute über mehrheitlich flache 171 Kilometer. Vor dem Finale in Rom am Sonntag stehen noch zwei schwere Bergetappen an. Das waren die aktuellen Themen zur Stunde.
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6: In Südtirol scheint verbreiterte Sonne. Am Nachmittag entstehen einige Quellwolken. Die Schauerneigung bleibt aber im Großteil des Landes gering. In einigen Teilen wird es föhnig. Die Temperaturen erreichen hochsommerliche Höchstwerte von 27 bis 35 Grad. Die Wettervorschau. Am Freitag geht es mit viel Sonnenschein und hochsommerlichen Temperaturen weiter. Am Samstag bleibt es sonnig. Zeitweise ziehen ein paar dichtere Schleierwolken durch. Der Sonntag bringt Sonne und Quellwolken und später sind stellenweise auch Gewitter möglich. Die Temperaturen gehen um ein paar Grad zurück. Am Montag scheint verbreitete Sonne mit einigen harmlosen Quellwolken am Nachmittag.
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8: Karin Unterhofer aus der Landesverkehrsmeldezentrale. Auf der Brenner Autobahn gibt es in Fahrtrichtung Norden zwischen Sterzing und dem Brenner LKW-Stau wegen Überlastung. An diesem Samstag werden in Nordtirol die Brenner Autobahn sowie die Brenner Stadtstraße wegen einer Demonstration auf österreichischer Seite von 11 bis 19 Uhr gesperrt. Die A22 ist in Fahrtrichtung Norden zwischen Sterzing und der Grenze schon ab 11:30 Uhr vormittags bis 20 Uhr gesperrt. Für den Schwerverkehr über 7,5 Tonnen gilt ein Fahrverbot von 7 bis 20 Uhr auf dem gesamten Straßennetz Südtirols und auf der Brenner Autobahn in Fahrtrichtung Norden. Es wird angeraten, am Samstag auf nicht notwendige Autofahrten zu verzichten. Auch am Freitag und am Sonntag kann es zu Verzögerungen kommen. Gute Fahrt!
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1: Mit Hannelore Plunger einen schönen Vormittag. Der Brenner ist fast dreimal so stark durch den Transit von Schwer-Lkw belastet wie die gesamte Schweiz. Über den Brenner fuhren im Vorjahr 2,42 Millionen Schwerlast-Lkw, über alle vier Schweizer Alpenpässe zusammen 0,86 Millionen. Am Freitag findet in Südtirol wieder die lange Nacht der Kirchen statt. Über 50 Kirchen und kirchliche Orte haben ihre Teilnahme zugesagt, von Schlanders bis Oberrasen, von Salurn bis ins Wipptal. Heute findet im Bozner Rathaus ein Speed-Dating für Menschen mit Behinderung, die auf Arbeitssuche sind, statt. Das Job-Speed-Dating beginnt um 17.30 Uhr. Zum Sport: Brescia und Ascoli streiten ums letzte Serie B-Ticket. Die beiden Teams werden sich am 2. und 7. Juni den Playoff-Champion der Serie C und somit den letzten Aufsteiger in die Serie B ausspielen. Mehr dazu in den Nachrichten zur vollen Stunde. Und nun zum Wetter. In Südtirol scheint verbreitet die Sonne. Am Nachmittag entstehen einige Quellwolken. Die Schauerneigung bleibt aber im Großteil des Landes gering. In einigen Teilen wird es föhnig. Die Temperaturen erreichen hochsommerliche Höchstwerte von 27 bis 35 Grad. Die Temperaturen zurzeit in Franzensweste 22 Grad, Völs 23, Schnals 17 und Auer 24 Grad.
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2: Karin Unterhofer aus der Landesverkehrsmeldezentrale. Auf der Brenner Autobahn gibt es in Fahrtrichtung Norden zwischen Sterzing und dem Brenner Lkw-Stau wegen Überlastung. An diesem Samstag werden in Nordtirol die Brenner Autobahn sowie die Brenner Stadtstraße wegen einer Demonstration auf österreichischer Seite von 11 bis 19 Uhr gesperrt. Die A22 ist in Fahrtrichtung Norden zwischen Sterzing und der Grenze schon ab 10:30 Uhr vormittags bis 20 Uhr gesperrt. Für den Schwerverkehr über 7,5 Tonnen gilt ein Fahrverbot von 7 bis 20 Uhr auf dem gesamten Straßennetz Südtirols und auf der Brenner Autobahn in Fahrtrichtung Norden. Es wird angeraten, am Samstag auf nicht notwendige Autofahrten zu verzichten. Auch am Freitag und am Sonntag kann es zu Verzögerungen kommen. Gute Fahrt!
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1: EU-Außenminister treffen sich auf Zypern. Hotspot Brenner, dreimal mehr LKW als in der gesamten Schweiz. Das Wetter heute in Südtirol, viel Sonnenschein.
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1: Einen schönen Vormittag. Die EU-Außenminister sind auf Zypern zu informellen Beratungen zusammengekommen. Bei dem Treffen stehen vor allem die Lage im Nahen Osten sowie der russische Angriffskrieg gegen die Ukraine im Mittelpunkt. Die EU will ausloten, welche diplomatischen Möglichkeiten es gibt, mit Russland in Verhandlungen zu treten. Derzeit werden die Gespräche mit Moskau vorrangig über Washington geführt. Beim Thema Iran-Krieg geht es vor allem um die Blockade der Straße von Hormus und die Folgen. Deshalb wurden dazu auch Vertreter aus Indien und Saudi-Arabien eingeladen. 2024 war das heißeste Jahr seit Beginn der Aufzeichnungen, aber der Rekord dürfte nach einem Bericht der Weltwetterorganisation schon bald fallen. Die Wahrscheinlichkeit, dass eines der Jahre 2026 bis 2030 eine noch höhere globale Durchschnittstemperatur aufweist, liege bei 86%, teilte die WMO in Genf mit. Der Rekordwert 2024 lag bei rund 1,55 Grad über dem vorindustriellen Niveau. Für Ende 2026 wird ein El Niño vorhergesagt, was die Wahrscheinlichkeit erhöht, dass das folgende Jahr 2027 das nächste Rekordjahr wird. El Niño ist ein für alle paar Jahre natürlich vorkommendes Klimaphänomen. Dabei erwärmt sich das Meer im Pazifik vor Südamerika. Folgen sind überdurchschnittliche Niederschläge etwa in Mittel- und Südamerika und Teilen Zentralafrikas. Dürren unter anderem in Australien, Südostasien und dem südlichen Afrika. In Europa sind die direkten Auswirkungen begrenzt. Nach der Entdeckung von 5 eingeschlossenen Goldsuchern in einer überfluteten Höhle in Laos arbeiten Rettungsteams fieberhaft daran, die Männer aus dem Berg zu holen und 2 weitere Vermisste zu finden. Die Männer wurden inzwischen mit Lebensmitteln und Medikamenten versorgt. Die Bergung könnte noch im Laufe des Tages beginnen. Die 5 Goldsucher waren am Dienstag nach mehr als einer Woche lebend in der Höhle entdeckt worden. Gleichzeitig berichteten örtliche Medien am Morgen, die beiden anderen Männer seien mittlerweile ebenfalls lebend gefunden worden. Der Brenner ist fast dreimal so stark durch den Transit von Schwer-Lkw belastet wie die gesamte Schweiz. Über den Brenner fuhren im Vorjahr 2,42 Millionen Schwerlast-Lkw. Über alle 4 Schweizer Alpenpässe zusammen 0,86 Millionen, teilte die Mobilitätsorganisation VCÖ mit. Die Zahl der Lasten- und Sattelzüge auf den 4 Schweizer Alpenrouten ist 2025 im Vergleich zum Vorjahr gleich geblieben. Über den Brenner hat die Zahl der schweren Lkw hingegen gegenüber dem Vorjahr, damals waren es 2,37 Millionen, um weitere 2% zugenommen. Auch im heurigen ersten Quartal ist erneut eine Zunahme von 4,5% im Vergleich zum ersten Quartal des Vorjahres verzeichnet worden. Als ein Faktor dabei wurde die in der Schweiz höhere Lkw-Maut identifiziert. Am Freitag findet in Südtirol wieder die lange Nacht der Kirchen statt. Über 50 Kirchen und kirchliche Orte haben ihre Teilnahme zugesagt, von Schlanders bis Oberrasen, von Salurn bis ins Wipptal. Das heurige Motto der langen Nacht der Kirchen lautet Mut einander. Es verbindet die Gedanken von Mut und Miteinander. Die Programme entstehen wieder direkt vor Ort und reichen von Konzerten, Gebetszeiten und Andachten über kreative Angebote bis hin zu Begegnungen und Impulsen. Heute findet im Bozner Rathaus ein Speed-Dating für Menschen mit Behinderung, die auf Arbeitssuche sind, statt. Das Job-Speed-Dating beginnt um 17.30 Uhr. Eingeladen sind sowohl Arbeitssuchende als auch Unternehmen und Organisationen, die motivierte Mitarbeiter einstellen möchten. Heute leben in Bozen ca. 300 Menschen mit Behinderung, die eine Matura oder ein abgeschlossenes Universitätsstudium nachweisen können und eine Arbeit suchen.
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1: Brescia und Ascoli streiten ums letzte Serie B-Ticket. Die beiden Teams werden sich am 2. und 7. Juni den Playoff-Champion der Serie C und somit den letzten Aufsteiger in die Serie B ausspielen. Gestern entschieden die beiden ehemaligen Erstligisten ihre jeweiligen Halbfinals für sich. Bari setzte sich dabei mit 2:0 gegen Salernitana durch, während Ascoli gegen Catania mit 1:2 verlor, aufgrund des 4:0-Sieges vom Heimspiel aber dennoch ins Finale einzog. Das waren die aktuellen Themen zur Stunde.
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1: In Südtirol scheint verbreitete Sonne. Am Nachmittag entstehen einige Quellwolken. Die Schauerneigung bleibt aber im Großteil des Landes gering. In einigen Teilen wird es föhnig. Die Temperaturen erreichen hochsommerliche Höchstwerte von 27 bis 35 Grad. Die Wettervorschau. Am Freitag geht es mit viel Sonnenschein und hochsommerlichen Temperaturen weiter. Am Samstag bleibt es sonnig. Zeitweise ziehen ein paar dichtere Schleierwolken durch. Der Sonntag bringt Sonne und Quellwolken und später sind stellenweise auch Gewitter möglich. Die Temperaturen gehen um ein paar Grad zurück. Am Montag scheint verbreitete Sonne mit einigen harmlosen Quellwolken am Nachmittag.
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2: Aus der Landesverkehrsmeldezentrale begrüße Sie Barbara Widot. Auf der Brenner Autobahn in Richtung Norden zwischen Sterzing und dem Brenner LKW-Stau wegen dichtem Verkehrs. Auf der Finchgauer Stadtstraße zwischen Plaus und Algunde in beiden Richtungen Kolonnenverkehr und Stau wegen Arbeiten und starkem Verkehrs. Kommen Sie gut ans Ziel!
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1: Mit Hannelore Plunger einen schönen Tag. Diesen Samstag kommt es aufgrund einer Demonstration zu einer umfangreichen Sperre des Brennerkorridors. Betroffen ist insbesondere die A13 Brennerautobahn. Diese wird zwischen der Mautstelle Schönberg und dem Brenner von 11 bis 19 Uhr in beide Fahrtrichtungen für den gesamten Verkehr gesperrt. Für Lkw gilt die Sperre bereits ab 9. Auch ein lokales Ausweichen ist nicht möglich. Mit dem Anstieg der Temperaturen und der Sonneneinstrahlung sind auch die Ozonkonzentrationen im Land angestiegen. Erhöhte Ozonkonzentrationen treten vor allem im Talkessel zwischen Bozen und Meran im Unterland und an den angrenzenden Hochplateaus und Berghängen auf. Hohe Temperaturen und starke Sonneneinstrahlung führen zu hohen Ozonkonzentrationen. Bereits zum 14. Mal haben die Südtiroler Gärtnervereinigung und die Caritas im Rahmen der Aktion Schenken mit Sinn rund um den Valentinstag gemeinsam ein Zeichen gesetzt. Dabei konnten heuer 1.520 Euro gesammelt werden. Der Erlös fließt in ein Projekt in Äthiopien. Zum Sport. Etwas überraschend spielte Yannick Sinner heute zur Mittagszeit und nicht ab dem Nachmittag bei den French Open. Vielleicht auch auf eigenen Wunsch, weil es gegen 16 Uhr im Vergleich noch heißer werden könnte. Mehr dazu in den Nachrichten zur vollen Stunde. Und nun zum Wetter. In Südtirol scheint verbreitet die Sonne. Am Nachmittag entstehen einige Quellwolken. Die Schauerneigung bleibt aber im Großteil des Landes gering. In einigen Tälern wird es föhnig. Die Temperaturen erreichen hochsommerliche Höchstwerte von 27 bis 35 Grad. Die Temperaturen zurzeit in Bozen, Meran und Brixen 29 Grad, Bruneck und Sterzing 24 Grad.
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2: Aus der Landesverkehrsmeldezentrale begrüßt Sie Barbara Widot. Auf der Brenner Autobahn in Richtung Norden zwischen Sterzing und dem Brenner Lkw-Stau wegen dichtem Verkehrs. Auf der Finchgauer Stadtstraße zwischen Plaus und Algunde in beiden Richtungen Kolonnenverkehr und Stau wegen Arbeiten und starkem Verkehrs. Kommen Sie gut ans Ziel.

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1: Von Mafia-Boss Messina Denaro 200 Millionen Euro entdeckt. Protestaktion am Brenner am Samstag. Das Wetter heute in Südtirol, viel Sonnenschein.
0: Redakteurin im Studio Hannelore Plunger.
1: Einen schönen Tag. Italienische Ermittler haben im Rahmen einer internationalen Anti-Mafia-Operation Vermögenswerte im Umfang von mehr als 200 Millionen Euro beschlagnahmt, die dem Umfeld des verstorbenen Mafia-Bosses Matteo Messina Denaro zugerechnet werden und die großteils aus dem Drogenhandel stammen. Drei Personen wurden festgenommen, wie die Exekutive heute berichtete. Die Operation wurde von den Anti-Mafia-Ermittlern in Palermo koordiniert und von der Finanzpolizei durchgeführt. Der Wirbel um die Preiskategorien bei den Tickets für die Fußball-WM geht weiter. Nun kündigen auch die Generalstaatsanwältinnen von New Jersey und New York eine Untersuchung wegen Berichten über möglicherweise irreführende Ticketvergabepraktiken der FIFA an. Die Generalstaatsanwältinnen haben eine Anfrage an den Weltverband geschickt, um Informationen über deren Vergabepraxis zu erhalten. Die Generalstaatsanwältinnen wollen auch die Ticketpreise der FIFA für die WM-Spiele untersuchen, die Preise aller vorherigen Weltmeisterschaften deutlich überstiegen haben. Der Brenner ist fast dreimal so stark durch den Transit von Schwer-Lkw belastet wie die gesamte Schweiz. Über den Brenner fuhren im Vorjahr 2,42 Millionen Schwerlast-Lkw, über alle vier Schweizer Alpenpässe zusammen 0,86 Millionen. Die Zahl der Lasten- und Sattelzüge auf den vier Schweizer Alpenrouten ist 2025 im Vergleich zum Vorjahr gleich geblieben. Über den Brenner hat die Zahl der schweren Lkw hingegen gegenüber dem Vorjahr, damals waren es 2,37 Millionen, um weitere 2% zugenommen. Als ein Faktor dabei wurde die in der Schweiz höhere Lkw-Maut identifiziert. Diesen Samstag kommt es aufgrund einer Protestaktion zu einer umfangreichen Sperre des Brennerkorridors. Betroffen ist insbesondere die Brennerautobahn. Diese wird zwischen der Mautstelle Schönberg und dem Brenner von 11 bis 19 Uhr in beide Fahrtrichtungen für den gesamten Verkehr gesperrt. Für Lkw gilt die Sperre bereits ab 9. Auch ein lokales Ausweichen ist nicht möglich. Landeshauptmann Kompatscher versteht die Beweggründe des Protests, ist aber gegen die Methode.
2: Der Protest ist nachvollziehbar. Ich finde auch gut, dass es auch diesen Ausdruck des Unmuts der Bevölkerung gibt. Ausgerechnet die verkehrsreichsten Tage des Jahres zu wählen und eine Totalblockade herbeizuführen, wird allerdings dazu führen, dass vielleicht Menschen, die sich grundsätzlich solidarisch mit der Bevölkerung gezeigt haben bisher und Verständnis für den Protest haben, verärgert werden. Schlimmer noch, ich befürchte, dass möglicherweise diejenigen in Rom, in Italien, die eher mehr freie Fahrt für freie Frechter praktisch fordern, die jede Limitierung, auch die heutigen Limitierungen am liebsten weghaben wollen, sich hier bestärkt fühlen. Nach dem Motto, das kann Europa doch nicht zulassen, seht, was die machen. Ab jetzt muss gelten, wer fahren will, darf fahren. Ich habe also die Sorge, dass das Ganze am Ende kontraproduktiv sein könnte, auch im Hinblick auf die Entscheidung des Europäischen Gerichtshofes bezüglich der Klage Italiens gegen Österreich.
1: Mit dem Anstieg der Temperaturen und der Sonneneinstrahlung sind auch die Ozonkonzentrationen im Land angestiegen. Erhöhte Ozonkonzentrationen treten vor allem im Talkessel zwischen Bozen und Meran im Unterland und an den angrenzenden Hochplateaus und Berghängen auf. Hohe Temperaturen und starke Sonneneinstrahlung führen zu hohen Ozonkonzentrationen. Der Direktor des Labors für Luftanalysen und Strahlenschutz, Luca Verdi.
3: Ozon ist ein Reizgas und das kann vor allem bei sensiblen Personen, aber auch bei jüngeren oder älteren Leuten Atemwegbeschwerden hervorrufen oder auch Reizerscheinungen bei den Augen. Das passiert eher zu gewissen Uhrzeiten. Was man dann vermeiden sollte, ist in erster Linie körperliche Anstrengungen in diesen Nachmittags- bis Abendstunden.
1: Heute wurden die aktuellen Daten zum Projekt für die regionale Zusatzvorsorge Benzplan und der Tätigkeiten der Benzplan Zentrum AG vorgestellt. Johanna Weyer vom Benzplan.
4: Wir haben einen konstanten Zuwachs der Eingeschriebenen. Sie sind im Jahr 2025 um 8,8% angewachsen. Das bedeutet, wir haben knapp 375.000 Eingeschriebene in den vier regionalen Zusatzrentenfonds. Das bedeutet, das Bewusstsein ist vorhanden. Und die vier regionalen Zusatzrentenfonds sind auf ein Kapital von 8 Milliarden gekommen, was doch sehr wichtig ist, dass sie übrigens eigenständig verwalten. Das wird nicht vom Benzplanzentrum verwaltet.
1: Bereits zum 14. Mal haben die Südtiroler Gärtnervereinigung und die Caritas im Rahmen der Aktion Schenken mit Sinn rund um den Valentinstag gemeinsam ein Zeichen gesetzt. Dabei konnten heuer 1.520 Euro gesammelt werden. Der Erlös fließt in ein Projekt in Äthiopien, das Familien dabei unterstützt, sich langfristig selbst zu versorgen.
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1: Bei den French Open spielt Jannik Sinner heute etwas überraschend zur Mittagszeit und nicht ab dem Nachmittag, vielleicht auch auf eigenen Wunsch, weil es gegen 16 Uhr im Vergleich noch heißer werden könnte. In der zweiten Runde bekommt es Sinner mit Juan Manuel Cerúndolo zu tun. Der 24-Jährige aus Buenos Aires ist ein echter Sandblatt-Spezialist. Alles andere als ein Drittrundeneinzug Sinners wäre eine Sensation. Das waren die aktuellen Themen zur Stunde.
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1: In Südtirol scheint verbreitet die Sonne, am Nachmittag entstehen einige Quellwolken. Die Schauerneigung bleibt aber im Großteil des Landes gering. In einigen Tälern wird es föhnig. Die Temperaturen erreichen hochsommerliche Höchstwerte von 27 bis 35 Grad. Die Wettervorschau. Die Sonne scheint morgen meist von früh bis spät. Am Nachmittag entstehen über den Bergen nur ein paar harmlose Quellwolken. Die Temperaturen steigen auf Höchstwerte von 28 bis 34 Grad. Am Samstag bleibt es recht sonnig. Zeitweise ziehen ein paar dichtere Schleierwolken durch. Der Sonntag bringt Sonne und Quellwolken. Später sind stellenweise auch Gewitter möglich. Die Temperaturen gehen um ein paar Grad zurück. Am Montag scheint verbreitet die Sonne mit einigen harmlosen Quellwolken am Nachmittag.
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5: Aus der Landesverkehrsmeldezentrale begrüßt Sie Karin Unterhofer. Auf der Brenner Autobahn gibt es in Fahrtrichtung Norden zwischen Sterzing und dem Brenner LKW-Stau wegen Überlastung. Auch für den Leichtverkehr kann es zu Wartezeiten kommen. Und auf der Finchgauer Stadtstraße in beiden Richtungen zwischen Blaus und Döll Stau wegen Arbeiten und Überlastung. Wegen eines 24-stündigen Streiks kann es bei den Zügen von Trenitalia, Italo, Trenord und Saat ab heute 21 Uhr bis morgen Freitag 21 Uhr zu Änderungen und Ausfällen kommen. Und morgen Freitag kann es wegen eines 24-stündigen Streiks bei den Bussen, das SASA und C-Mobil, zu Ausfällen und Verspätungen kommen. Die Mindestdienste sind gewährleistet. Gute Fahrt!
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1: Mit Hannelore Plunger einen schönen Tag. Diesen Samstag kommt es aufgrund einer Demonstration zu einer umfangreichen Sperre des Brennerkorridors. Betroffen ist insbesondere die Brennerautobahn. Diese wird zwischen der Mautstelle Schönberg und dem Brenner von 11 bis 19 Uhr in beide Fahrtrichtungen für den gesamten Verkehr gesperrt. Auch ein lokales Ausweichen ist nicht möglich. Mit dem Anstieg der Temperaturen und der Sonneneinstrahlung sind auch die Ozonkonzentrationen im Land angestiegen. Erhöhte Ozonkonzentrationen treten vor allem im Talkessel zwischen Bozen und Meran im Unterland und an den angrenzenden Hochplateaus auf. Hohe Temperaturen und starke Sonneneinstrahlung führen zu hohen Ozonkonzentrationen. Heute wurden die aktuellen Daten zum Projekt für die regionale Zusatzvorsorge Benzplan und der Tätigkeiten der Benzplan Zentrum AG vorgestellt. Zum Sport: der FC Südtirol und Sportdirektor Paolo Bravo beenden ihre Zusammenarbeit. Nach 8 von Erfolgen geprägten Jahren trennen sich die Wege der Weiß-Roten und des 52-jährigen Sportdirektors. Mehr dazu in den Nachrichten zur vollen Stunde. Und nun zum Wetter. In Südtirol scheint verbreitet die Sonne, am Nachmittag entstehen einige Quellwolken, die Schauerneigung bleibt aber im Großteil des Landes gering. In einigen Tälern wird es föhnig, die Temperaturen erreichen hochsommerliche Höchstwerte von 27 bis 35 Grad. Die Temperaturen zurzeit in Corvara 19 Grad, St. Walburg 27, Sandheim 26 und Leinburg 30 Grad.
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2: Grüß Gott aus der Landesverkehrsmeldezentrale. Es begrüßt Sie Karin Unterhofer. An diesem Samstag werden in Nordtirol die Brennerautobahn sowie die Brennerbundesstraße wegen einer Demonstration auf österreichischer Seite von 11 bis 19 Uhr gesperrt. Die A22 ist in Fahrtrichtung Norden zwischen Sterzing und der Grenze schon ab 11:30 Uhr vormittags bis 20 Uhr gesperrt. Für den Schwerverkehr über 7,5 Tonnen gilt ein Fahrverbot von 7 bis 20 Uhr auf dem gesamten Straßennetz Südtirols und auf der A22 in Fahrtrichtung Norden. Es wird angeraten, am Samstag auf nicht notwendige Autofahrten zu verzichten. Auch am Freitag und am Sonntag kann es zu Verzögerungen kommen. Allen, die unterwegs sind, gute Fahrt!
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1: Von Mafia-Boss Messina Denaro 200 Millionen Euro entdeckt. Hitze in Südtirol hält weiter an. Das Wetter heute in Südtirol viel Sonnenschein.
0: Redakteurin im Studio Hannelore Plunger.
1: Einen schönen Tag. Italienische Ermittler haben im Rahmen einer internationalen Anti-Mafia-Operation Vermögenswerte im Umfang von mehr als 200 Millionen Euro beschlagnahmt, die dem Umfeld des verstorbenen Mafia-Bosses Matteo Messina Denaro zugerechnet werden und die großteils aus dem Drogenhandel stammen. Drei Personen wurden festgenommen, wie die Exekutive heute berichtete. Die Operation wurde von den Anti-Mafia-Ermittlern in Palermo koordiniert und von der Finanzpolizei durchgeführt. Der Wirbel um die Preiskategorien bei den Tickets für die Fußball-WM geht weiter. Nun kündigen auch die Generalstaatsanwältinnen von New Jersey und New York eine Untersuchung wegen Berichten über möglicherweise irreführende Ticketvergabepraktiken der FIFA an. Die Generalstaatsanwältinnen haben eine Anfrage an den Weltverband geschickt, um Informationen über deren Vergabepraxis zu erhalten. Die Generalstaatsanwältinnen wollen auch die Ticketpreise der FIFA für die WM-Spiele untersuchen, die Preise aller vorherigen Weltmeisterschaften deutlich überstiegen haben. In einem Mädcheninternat in Kenia sind mehrere Schülerinnen bei einem Brand in den frühen Morgenstunden ums Leben gekommen. Örtliche Medien berichteten unter Berufung auf einen Polizisten vor Ort über 16 Tote und 74 Verletzte. Polizei und Rettungsdienste sprachen offiziell bisher nur von mehreren Todesfällen und zahlreichen Verletzten, die in Krankenhäusern im Bezirk Nakuru im kenianischen Rift Valley behandelt werden. Diesen Samstag kommt es aufgrund einer Protestaktion zu einer umfangreichen Sperre des Brenner-Korridors. Betroffen ist insbesondere die Brenner-Autobahn. Diese wird zwischen der Mautstelle Schönberg und dem Brenner von 11 bis 19 Uhr in beide Fahrtrichtungen für den gesamten Verkehr gesperrt. Für Lkw gilt die Sperre bereits ab 9. Auch ein lokales Ausweichen ist nicht möglich. Landeshauptmann Kompatscher versteht die Beweggründe des Protests, ist aber gegen die Methode.
2: Der Protest ist nachvollziehbar. Ich finde auch gut, dass es auch diesen Ausdruck des Unmuts der Bevölkerung gibt. Ausgerechnet die verkehrsreichsten Tage des Jahres zu wählen und eine Totalblockade herbeizuführen, wird allerdings dazu führen, dass vielleicht Menschen, die sich grundsätzlich solidarisch mit der Bevölkerung gezeigt haben bisher und Verständnis für den Protest haben, verärgert werden. Schlimmer noch, ich befürchte, dass möglicherweise diejenigen in Rom, in Italien, die eher mehr freie Fahrt für freie Frechter praktisch fordern, die jede Limitierung, auch die heutigen Limitierungen, am liebsten weghaben wollen, sich hier bestärkt fühlen. Nach dem Motto, das kann Europa doch nicht zulassen, seht, was die machen. Ab jetzt muss gelten, wer fahren will, darf fahren. Ich habe also die Sorge, dass das Ganze am Ende kontraproduktiv sein könnte, auch im Hinblick auf die Entscheidung des Europäischen Gerichtshofes bezüglich der Klage Italiens gegen Österreich.
1: Mit dem Anstieg der Temperaturen und der Sonneneinstrahlung sind auch die Ozonkonzentrationen im Land angestiegen. Erhöhte Ozonkonzentrationen treten vor allem im Talkessel zwischen Bozen und Meran im Unterland und an den angrenzenden Hochplateaus und Berghängen auf. Hohe Temperaturen und starke Sonneneinstrahlung führen zu hohen Ozonkonzentrationen. Der Direktor des Labors für Luftanalysen und Strahlenschutz, Luca Verdi.
3: Ozon ist ein Reizgas und das kann vor allem bei sensiblen Personen, aber auch bei jüngeren oder älteren Leuten Atemwegbeschwerden hervorrufen oder auch Reizerscheinungen bei den Augen. Das passiert eher zu gewissen Uhrzeiten. Was man dann vermeiden sollte, ist in erster Linie körperliche Anstrengungen in diesen Nachmittags- bis Abendstunden.
1: Heute wurden die aktuellen Daten zum Projekt für die regionale Zusatzvorsorge Benzplan und der Tätigkeiten der Benzplan Zentrum AG vorgestellt. Johanna Weyer vom Benzplan.
4: Wir haben einen konstanten Zuwachs der Eingeschriebenen. Sie sind im Jahr 2025 um 8,8% angewachsen. Das bedeutet, wir haben knapp 375.000 Eingeschriebene in den 4 regionalen Zusatzrentenfonds. Das bedeutet, das Bewusstsein ist vorhanden. Und die 4 regionalen Zusatzrentenfonds sind auf ein Kapital von 8 Milliarden gekommen. Was doch sehr wichtig ist, dass sie übrigens eigenständig verwalten. Das wird nicht vom Benzplan-Zentrum verwaltet.
1: Bereits zum 14. Mal haben die Südtiroler Gärtnervereinigung und die Caritas im Rahmen der Aktion Schenken mit Sinn rund um den Valentinstag gemeinsam ein Zeichen gesetzt. Dabei konnten heuer 1.520 Euro gesammelt werden. Der Erlös fließt in ein Projekt in Äthiopien, das Familien dabei unterstützt, sich langfristig selbst zu versorgen.
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1: Der FC Südtirol und Sportdirektor Paolo Bravo beenden ihre Zusammenarbeit. Nach 8 von Erfolgen geprägten Jahren trennen sich damit die Wege der Weiß-Roten und des 52-jährigen Sportdirektors. Gemeinsam ist man zu der Überzeugung gelangt, dass der richtige Zeitpunkt gekommen ist, sowohl aus Sicht von Bravo als auch des Clubs neue Impulse zu setzen und die jeweils nächsten Schritte einzuleiten. Auch der Abschied des 71-jährigen Trainers Fabrizio Castori und mit ihm ein Großteil des Trainerstabs scheint beschlossen, eine Sache zu sein. Das waren die aktuellen Themen zur Stunde.
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1: In Südtirol scheint verbreitet die Sonne, am Nachmittag entstehen einige Quellwolken. Die Schauerneigung bleibt aber im Großteil des Landes gering. In einigen Tälern wird es föhnig. Die Temperaturen erreichen hochsommerliche Höchstwerte von 27 bis 35 Grad. Die Wettervorschau. Die Sonne scheint morgen meist von früh bis spät. Am Nachmittag entstehen über den Bergen nur ein paar harmlose Quellwolken. Die Temperaturen steigen auf Höchstwerte von 28 bis 34 Grad. Am Samstag bleibt es recht sonnig. Zeitweise ziehen ein paar dichtere Schleierwolken durch. Der Sonntag bringt Sonne und Quellwolken, später sind stellenweise auch Gewitter möglich. Die Temperaturen gehen um ein paar Grad zurück. Am Montag scheint verbreitet die Sonne mit einigen harmlosen Quellwolken am Nachmittag.
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5: Aus der Landesverkehrsmeldezentrale begrüße Sie Barbara Widot. Auf der Brenner Autobahn in Richtung Norden zwischen Sterzing und dem Brenner LKW-Stau wegen starken Verkehrs. Gute Fahrt!
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1: Mit Hannelore Plunger einen schönen Tag. Diesen Samstag kommt es aufgrund einer Demonstration zu einer umfangreichen Sperre des Brennerkorridors. Betroffen ist insbesondere die Brennerautobahn. Diese wird zwischen der Mautstelle Schönberg und dem Brenner von 11 bis 19 Uhr in beide Fahrtrichtungen für den gesamten Verkehr gesperrt. Auch ein lokales Ausweichen ist nicht möglich. Mit dem Anstieg der Temperaturen und der Sonneneinstrahlung sind auch die Ozonkonzentrationen im Land angestiegen. Erhöhte Ozonkonzentrationen treten vor allem im Talkessel zwischen Bozen und Meran im Unterland und an den angrenzenden Hochplateaus auf. Hohe Temperaturen und starke Sonneneinstrahlung führen zu hohen Ozonkonzentrationen. Heute wurden die aktuellen Daten zum Projekt für die regionale Zusatzvorsorge Benzplan und der Tätigkeiten der Benzplan Zentrum AG vorgestellt. Zum Sport: der FC Südtirol und Sportdirektor Paolo Bravo beenden ihre Zusammenarbeit. Nach 8 von Erfolgen geprägten Jahren trennen sich die Wege der Weiß-Roten und des 52-jährigen Sportdirektors. Mehr dazu in den Nachrichten zur vollen Stunde. Und nun zum Wetter. In Südtirol scheint verbreitet die Sonne, am Nachmittag entstehen einige Quellwolken, die Schauerneigung bleibt aber im Großteil des Landes gering. In einigen Tälern wird es föhnig, die Temperaturen erreichen hochsommerliche Höchstwerte von 27 bis 35 Grad. Die Temperaturen zurzeit in Corvara 19 Grad, St. Walburg 27, Sandheim 26 und Leinburg 30 Grad.
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2: Aus der Landesverkehrsmeldezentrale begrüße Sie Barbara Widot. Auf der Brenner Autobahn in Richtung Norden zwischen Sterzing und dem Brenner LKW-Stau wegen starken Verkehrs. Gute Fahrt!

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6: Von Mafia-Boss Messina Denaro 200 Millionen Euro entdeckt. Hitze in Südtirol hält weiter an. Das Wetter heute in Südtirol, viel Sonnenschein.
5: Redakteurin im Studio, Hannelore Plunger.
6: Einen schönen Tag. Italienische Ermittler haben im Rahmen einer internationalen Anti-Mafia-Operation Vermögenswerte im Umfang von mehr als 200 Millionen Euro beschlagnahmt, die dem Umfeld des verstorbenen Mafia-Bosses Matteo Messina Denaro zugerechnet werden und die großteils aus dem Drogenhandel stammen. Drei Personen wurden festgenommen, wie die Exekutive heute berichtete. Die Operation wurde von den Anti-Mafia-Ermittlern in Palermo koordiniert und von der Finanzpolizei durchgeführt. Der Wirbel um die Preiskategorien bei den Tickets für die Fußball-WM geht weiter. Nun kündigen auch die Generalstaatsanwältinnen von New Jersey und New York eine Untersuchung wegen Berichten über möglicherweise irreführende Ticketvergabepraktiken der FIFA an. Die Generalstaatsanwältinnen haben eine Anfrage an den Weltverband geschickt, um Informationen über deren Vergabepraxis zu erhalten. Die Generalstaatsanwältinnen wollen auch die Ticketpreise der FIFA für die WM-Spiele untersuchen, die Preise aller vorherigen Weltmeisterschaften deutlich überstiegen haben. In einem Mädcheninternat in Kenia sind mehrere Schülerinnen bei einem Brand in den frühen Morgenstunden ums Leben gekommen. Örtliche Medien berichteten unter Berufung auf einen Polizisten vor Ort über 16 Tote und 74 Verletzte. Polizei und Rettungsdienste sprachen offiziell bisher nur von mehreren Todesfällen und zahlreichen Verletzten, die in Krankenhäusern im Bezirk Nakuru im kenianischen Rift Valley behandelt werden. Diesen Samstag kommt es aufgrund einer Protestaktion zu einer umfangreichen Sperre des Brenner Korridors. Betroffen ist insbesondere die Brenner Autobahn. Diese wird zwischen der Mautstelle Schönberg und dem Brenner von 11 bis 19 Uhr in beide Fahrtrichtungen für den gesamten Verkehr gesperrt. Für Lkw gilt die Sperre bereits ab 9. Auch ein lokales Ausweichen ist nicht möglich. Landeshauptmann Kompatscher versteht die Beweggründe des Protests, ist aber gegen die Methode.
7: Der Protest ist nachvollziehbar. Ich finde auch gut, dass es auch diesen Ausdruck des Unmuts der Bevölkerung gibt. Ausgerechnet die verkehrsreichsten Tage des Jahres zu wählen und eine Totalblockade herbeizuführen, wird allerdings dazu führen, dass vielleicht Menschen, die sich grundsätzlich solidarisch mit der Bevölkerung gezeigt haben bisher und Verständnis für den Protest haben, verärgert werden. Schlimmer noch, ich befürchte, dass möglicherweise diejenigen in Rom, in Italien, die eher mehr freie Fahrt für freie Frechter praktisch fordern, die jede Limitierung, auch die heutigen Limitierungen, am liebsten weghaben wollen, sich hier bestärkt fühlen. Nach dem Motto, das kann Europa doch nicht zulassen, seht, was die machen. Ab jetzt muss gelten, wer fahren will, darf fahren. Ich habe also die Sorge, dass das Ganze am Ende kontraproduktiv sein könnte, auch im Hinblick auf die Entscheidung des Europäischen Gerichtshofes bezüglich der Klage Italiens gegen Österreich.
6: Mit dem Anstieg der Temperaturen und der Sonneneinstrahlung sind auch die Ozonkonzentrationen im Land angestiegen. Erhöhte Ozonkonzentrationen treten vor allem im Talkessel zwischen Bozen und Meran im Unterland und an den angrenzenden Hochplateaus und Berghängen auf. Hohe Temperaturen und starke Sonneneinstrahlung führen zu hohen Ozonkonzentrationen. Der Direktor des Labors für Luftanalysen und Strahlenschutz, Luca Verdi.
8: Ozon ist ein Reizgas und das kann vor allem bei sensiblen Personen, aber auch bei jüngeren oder älteren Leuten Atemwegbeschwerden hervorrufen oder auch Reizerscheinungen bei den Augen. Das passiert eher zu gewissen Uhrzeiten. Was man dann vermeiden sollte, ist in erster Linie körperliche Anstrengungen in diesen Nachmittags- bis Abendstunden.
6: Heute wurden die aktuellen Daten zum Projekt für die regionale Zusatzvorsorge Benzplan und der Tätigkeiten der Benzplan Zentrum AG vorgestellt. Johanna Weyer vom Benzplan.
9: Wir haben einen konstanten Zuwachs der Eingeschriebenen. Sie sind im Jahr 2025 um 8,8% angewachsen. Das bedeutet, wir haben knapp 375.000 Eingeschriebene in den 4 regionalen Zusatzrentenfonds. Das bedeutet, das Bewusstsein ist vorhanden. Und die 4 regionalen Zusatzrentenfonds sind auf ein Kapital von 8 Milliarden gekommen, was doch sehr wichtig ist, dass sie übrigens eigenständig verwalten. Das wird nicht vom Benzplan-Zentrum verwaltet.
6: Bereits zum 14. Mal haben die Südtiroler Gärtnervereinigung und die Caritas im Rahmen der Aktion Schenken mit Sinn rund um den Valentinstag gemeinsam ein Zeichen gesetzt. Dabei konnten heuer 1.520 Euro gesammelt werden. Der Erlös fließt in ein Projekt in Äthiopien, das Familien dabei unterstützt, sich langfristig selbst zu versorgen.
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6: Der FC Südtirol und Sportdirektor Paolo Bravo beenden ihre Zusammenarbeit. Nach 8 von Erfolgen geprägten Jahren trennen sich damit die Wege der Weiß-Roten und des 52-jährigen Sportdirektors. Gemeinsam ist man zu der Überzeugung gelangt, dass der richtige Zeitpunkt gekommen ist, sowohl aus Sicht von Bravo als auch des Clubs neue Impulse zu setzen und die jeweils nächsten Schritte einzuleiten. Auch der Abschied des 71-jährigen Trainers Fabrizio Castori und mit ihm ein Großteil des Trainerstabs scheint beschlossen, Sache zu sein. Das waren die aktuellen Themen zur Stunde.
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6: In Südtirol scheint verbreitet die Sonne, am Nachmittag entstehen einige Quellwolken, die Schauerneigung bleibt aber im Großteil des Landes gering. In einigen Tälern wird es föhnig. Die Temperaturen erreichen hochsommerliche Höchstwerte von 27 bis 35 Grad. Die Wettervorschau. Die Sonne scheint morgen meist von früh bis spät, am Nachmittag entstehen über den Bergen nur ein paar harmlose Quellwolken. Die Temperaturen steigen auf Höchstwerte von 28 bis 34 Grad. Am Samstag bleibt es recht sonnig, zeitweise ziehen ein paar dichtere Schleierwolken durch. Der Sonntag bringt Sonne und Quellwolken, später sind stellenweise auch Gewitter möglich. Die Temperaturen gehen um ein paar Grad zurück. Am Montag scheint verbreitet die Sonne mit einigen harmlosen Quellwolken am Nachmittag.
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10: Guten Nachmittag aus der Landesverkehrsmeldezentrale. Es begrüßt Sie Karin Unterhofer. Auf der Brennerautobahn gibt es in Fahrtrichtung Norden zwischen Sterzing und dem Brenner 4 Kilometer Stau und in der Gegenrichtung in Fahrtrichtung Süden zwischen Roverito Süd und Affig Kolonnenverkehr wegen Überlastung. Gute Fahrt!
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1: Mit David Karlmetzer einen schönen Tag. Der im sogenannten Fall Alpenkohle zuständige Voruntersuchungsrichter hat Flavio Ruffini, Direktor der Landesumweltagentur, für ein Jahr vom öffentlichen Dienst suspendiert. Er ist auf freiem Fuß, gehört aber zu den Verdächtigen in der Untersuchung wegen angeblicher Unregelmäßigkeiten bei der Abfallentsorgung. Auf dem Grundstück der Villa Hermes in Sais soll leistbarer Wohnraum entstehen. Das Projekt sieht den Bau von 2-, 3- und 4-Zimmerwohnungen vor. Entstehen soll eine Wohnanlage, wobei 60% der neuen Kubatur für leistbare Wohnungen zum gedeckelten Preis reserviert sind. Der Präsident des Internationalen Automobilverbands FIA, Mohammed bin Sulayem, strebt offenbar eine Änderung der Statuten an, um länger im Amt bleiben zu können. Laut BBC soll die bisherige Amtszeitbegrenzung für den FIA-Präsidenten aufgehoben werden. Mehr dazu in unseren Nachrichten zur folgenden Stunde. Und damit zum heutigen Wetter in Südtirol. Im ganzen Land scheint verbreitet die Sonne. Am Nachmittag entstehen einige Quellwolken. Die Schauneigung bleibt aber im Großteil des Landes gering. In einigen Tälern wird es föhnig. Die Temperaturen zur Zeit in Radein 22 Grad, Rittensifern 26, Schlanders 30 Grad.
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2: Grüß Gott aus der Landesverkehrsmeldezentrale. Es begrüßt Sie Karin Unterhofer. An diesem Samstag werden in Nordtirol die Brenner-Autobahn sowie die Brenner-Bundesstraße wegen einer Demonstration auf österreichischer Seite von 11 bis 19 Uhr gesperrt. Die A22 ist in Fahrtrichtung Norden zwischen Sterzing und der Grenze schon ab 11:30 Uhr vormittags bis 20 Uhr gesperrt. Für den Schwerverkehr über 7,5 Tonnen gilt ein Fahrverbot von 7 bis 20 Uhr auf dem gesamten Straßennetz Südtirols und auf der A22 in Fahrtrichtung Norden. Es wird angeraten, am Samstag auf nicht notwendige Autofahrten zu verzichten. Auch am Freitag und am Sonntag kann es zu Verzögerungen kommen. Allen, die unterwegs sind, gute Fahrt!

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1: Fallalp-Kohle. Ruffini für ein Jahr von öffentlichen Ämtern suspendiert. In Seis entsteht ein Wohnprojekt mit Preisdeckelung. Das Wetter heute, viel Sonnenschein.
0: Redakteur im Studio, David Gallmetzer.
1: Schönen Tag. Der im sogenannten Fall Alpenkohle zuständige Voruntersuchungsrichter hat Flavio Ruffini, Direktor der Landesumweltagentur, für ein Jahr vom öffentlichen Dienst suspendiert. Er ist auf freiem Fuß, gehört aber zu den

0: Verdächtigen der Untersuchung wegen angeblicher Unregelmäßigkeiten bei der Abfallentsorgung. Am Dienstag hatte der Richter alle Anträge auf Aufhebung der Ruhhaft gegen die anderen Verdächtigen abgelehnt. Diese haben dagegen Rekurs eingereicht und warten nun auf die Festlegung der Verhandlung vor dem Überwachungsgericht. Gegen insgesamt 5 Südtiroler wird wegen grenzüberschreitenden illegalen Abfallhandels und Betrugs im Handel ermittelt. Auf dem Grundstück der Villa Hermes in Seis soll leistbarer Wohnraum entstehen. Das Projekt sieht den Bau von 2-, 3- und 4-Zimmerwohnungen vor. Entstehen soll eine Wohnanlage, wobei 60% der neuen Kubatur für leistbare Wohnungen zum gedeckelten Preis reserviert sind. Für die Vergabe der Wohnungen hat die Gemeinde Kastlot bereits eine Rangordnung erstellt, die für jene Personen oder Haushalte offen ist, die Voraussetzungen für den geförderten Wohnbau erfüllen. Wie Bürgermeisterin Christina Ballanch erklärt, möchte die Gemeinde bei diesem Projekt auf dem Areal der Villa Hermes das Angebot von Wohnungen mit gedeckeltem Preis mit einer nachhaltigen Ortsentwicklung verbinden. Ein Teil des früheren Parks bzw. der Grünfläche soll erhalten bleiben und an die Gemeinde übergehen. Zum Dorfzentrum hin soll ein Mischweg für Fußgänger und Radfahrende entstehen. In Italien ist in mehreren Städten die höchste Hitzewarnstufe ausgerufen worden. Sie gilt für Rom, Florenz, Bologna und Turin. Dort werden mindestens 3 Tage in Folge Temperaturen über 30 Grad erwartet. Ursache der auch für Italien im Mai ungewöhnlichen Hitzewelle ist warme Luft aus Nordafrika, die unter einer Hitzeglocke festgehalten wird. Und die EU-Kommission hat gegen die chinesische Online-Plattform Temu eine Geldbuße in Höhe von 200 Millionen Euro verhängt. Nach Angaben der Behörde bietet der Online-Marktplatz wiederholt gefährliche, gefälschte oder umweltschädliche Produkte an und unternimmt nicht ausreichend Maßnahmen, um Verbraucherinnen und Verbraucher zu schützen. Als Beleg verweist die Kommission auf Testkäufe aus dem vergangenen Jahr. Dabei sind zahlreiche Produkte, darunter unter anderem Ladegeräte, bei Sicherheitsprüfungen durchgefallen. Bis Ende August muss Temu nun einen Maßnahmen einen Plan vorlegen, um die beanstandeten Risiken zu reduzieren. Andernfalls drohen dem Unternehmen weitere Strafzahlungen.
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0: Der Präsident des Internationalen Automobilverbands Via Mohammed bin Sulayem strebt offenbar eine Änderung der Statuten an, um länger im Amt bleiben zu können. Laut BBC soll die bisherige Amtszeitbegrenzung für den 4 Präsidenten aufgehoben werden. Nach den derzeitigen Regeln dauert eine Amtsperiode 4 Jahre. Eine zweimalige Wiederwahl ist möglich. Damit liegt die maximale Amtszeit bislang bei 12 Jahren. Durch die geplante Änderung könnte bin Sulayem über diese Grenze hinaus Präsident bleiben. Über den Vorschlag soll bei der nächsten 4 Generalversammlung im Juni in Macau beraten werden. Das waren die aktuellen Themen zur Stunde.
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0: Im ganzen Land scheint verbreitet die Sonne. Am Nachmittag entstehen einige Quellwolken. Die Schauneigung bleibt aber im Großteil des Landes gering. In einigen Tälern wird es föhnig. Die Temperaturen erreichen hochsommerliche Höchstwerte von 27 bis 35 Grad. Die Wettervorschau. Am morgigen Freitag scheint meist die Sonne von früh bis spät. Am Nachmittag entstehen über den Bergen nur ein paar harmlose Quellwolken. Die Temperaturen steigen auf Höchstwerte von 28 Grad in Sterzing bis 34 Grad im Raum Bozen. Am Samstag bleibt es recht sonnig. Zeitweise ziehen ein paar dichtere Schleierwolken durch. Der Sonntag bringt Sonne und Quellwolken. Später sind stellenweise auch Gewitter möglich. Die Temperaturen gehen um ein paar Grad zurück.
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2: Guten Nachmittag wünscht Barbara Widotta aus der Landesverkehrsmeldezentrale. Auf der Brenner Autobahn in Richtung Norden zwischen Sterzing und dem Brenner 6 Kilometer Stau wegen dichtem Verkehrs. Gute Fahrt.
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1: Mit David Gallmetzer einen schönen Nachmittag. Der im sogenannten Fall Alpenkohle zuständige Voruntersuchungsrichter hat Flavio Ruffini, Direktor der Landesumweltagentur, für ein Jahr vom öffentlichen Dienst suspendiert. Er ist auf freiem Fuß, gehört aber zu den Verdächtigen in der Untersuchung wegen angeblicher Unregelmäßigkeiten bei der Abfallentsorgung. Die Landtagsabgeordneten der Südtiroler Freiheit Sven Knoll und Hannes Rabensteiner sowie die Landtagsabgeordnete der FPÖ Tirol Gudrun Kofler haben ihre Teilnahme an der Demonstration gegen den Transitverkehr in Gries am Brenner angekündigt. Die Demonstration sei ein notwendiges und vollkommen berechtigtes Zeichen, sagen die drei Politiker. Auf dem Grundstück der Villa Hermes in Seis soll leistbarer Wohnraum entstehen. Das Projekt sieht den Bau von 2, 3- und 4-Zimmerwohnungen vor. Entstehen soll eine Wohnanlage, wobei 60% der neuen Kubatur für leistbare Wohnungen zum gedeckelten Preis reserviert sind. Mehr dazu in unseren Nachrichten zur folgenden Stunde und damit zum heutigen Wetter in Südtirol. Im ganzen Land scheint verbreitet die Sonne, am Nachmittag entstehen einige Quellwolken, die Schauneigung bleibt aber im Großteil des Landes gering, in einigen Tälern wird es föhnig. Die Temperaturen zur Zeit in Auer 35 Grad, Brixen 32, Hintermachtel 20 Grad.
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2: Guten Nachmittag wünscht Barbara Widotta aus der Landesverkehrsmeldezentrale. Auf der Brenner Autobahn in Richtung Norden zwischen Starzig und dem Brenner 6 Kilometer Stau wegen dichten Verkehrs. Gute Fahrt.
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1: Fallalpenkohle. Ruffini für ein Jahr von öffentlichen Ämtern suspendiert. Südtiroler Freiheit. Protest am Brenner ist richtig und legitim. Das Wetter heute: viel Sonnenschein.
0: Redakteur im Studio: David Gallmetzer.
1: Schönen Nachmittag. Der im Fall Alpenkohle zuständige Voruntersuchungsrichter hat Flavio Ruffini, Direktor der Landesumweltagentur, für ein Jahr vom öffentlichen Dienst suspendiert. Er ist auf freiem Fuß, gehört aber zu den Verdächtigen in der Untersuchung wegen angeblicher Unregelmäßigkeiten bei der Abfallentsorgung. Am Dienstag hatte der Richter alle Anträge auf Aufhebung der Ruhhaft gegen die anderen Verdächtigen abgelehnt. Diese haben dagegen Rekurs eingereicht und warten nun auf die Festlegung der Verhandlung vor dem Überwachungsgericht. Gegen insgesamt 5 Südtiroler wird wegen grenzüberschreitenden illegalen Abfallhandels und Betrugs im Handel ermittelt. Die Landtagsabgeordneten der Südtiroler Freiheit Sven Knoll und Hannes Rabensteiner sowie die Landtagsabgeordnete der FPÖ Tirol Gudrun Kofler haben ihre Teilnahme an der Demonstration gegen den Transitverkehr in Gries am Brenner angekündigt. Die Demonstration sei ein notwendiges und vollkommen berechtigtes Zeichen, sagen die drei Politiker. Der Bevölkerung, die südlich wie nördlich des Alpenhauptkammes entlang der Brennerroute lebt, leidet täglich unter Lärm, Abgasen, Staus und Gesundheitsbelastungen. Wenn politische Appelle, Anträge und Verhandlungen über Jahre hinweg folgenlos bleiben, müsste der Protest dorthin getragen werden, wo das Problem tagtäglich sichtbar und spürbar ist, schreibt die Südtiroler Freiheit. Auf dem Grundstück der Villa Hermes in Seis soll leistbarer Wohnraum entstehen. Das Projekt sieht den Bau von 2, 3 und 4 Zimmerwohnungen vor. Entstehen soll eine Wohnanlage, wobei 60% der neuen Kubatur für leistbare Wohnungen zum gedeckelten Preis reserviert sind. Für die Vergabe der Wohnungen hat die Gemeinde Kastelroth bereits eine Rangordnung erstellt, die für jene Personen oder Haushalte offen ist, die die Voraussetzungen für den geförderten Wohnbau erfüllen. Wie Bürgermeisterin Christina Balanch erklärt, möchte die Gemeinde bei diesem Projekt auf dem Areal der Villa Hermes das Angebot von Wohnungen mit gedeckeltem Preis mit einer nachhaltigen Ortsentwicklung verbinden. Ein Teil des früheren Parks bzw. der Grünfläche soll erhalten bleiben und an die Gemeinde übergehen. Zum Dorfzentrum hin soll ein Mischweg für Fußgänger und Radfahrende entstehen. Ungarn steht nach den Worten seines neuen Ministerpräsidenten Peter Magyar kurz vor einer Einigung mit der Europäischen Union auf die Freigabe eingefrorener Mittel. Man sei sich in vielen Punkten einig, auch wenn es bei der Bekämpfung der Korruption noch offene Fragen gibt, sagte er heute in einem auf seiner Facebook-Seite veröffentlichten Video. Magyar kündigte zudem an, bald den offiziellen Antrag auf den Beitritt zur Europäischen Staatsanwaltschaft zu stellen. Aktuell sind EU-Gelder in Höhe von 17 Milliarden Euro wegen Rechtsstaatlichkeitsbedenken gegenüber der inzwischen abgewählten Regierung von Viktor Orban eingefroren. Und die EU-Kommission hat gegen die chinesische Online-Plattform Temu eine Geldbuße in Höhe von 200 Millionen Euro verhängt. Nach Angaben der Behörde bietet

0: in Sterzing bis 34 Grad im Raum Bozen. Am Samstag bleibt es recht sonnig, zeitweise ziehen ein paar dichtere Schleierwolken durch. Der Sonntag bringt Sonne und Quellwolken, später sind stellenweise auch Gewitter möglich. Die Temperaturen gehen um ein paar Grad zurück.
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2: Aus der Landesverkehrsmeldezentrale begrüßt sie Karin Unterhofer. Brenner Autobahn in Fahrtrichtung Norden zwischen Brixen und dem Brenner LKW-Stau wegen Arbeiten. Und zwischen Sterzing und dem Brenner gibt es 6 Kilometer Stau wegen Überlastung. Gute Fahrt!
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1: Mit David Gallenmeister einen schönen Nachmittag. Aufgrund der geringen Niederschläge der vergangenen Wochen und der hohen Temperaturen besteht derzeit im gesamten Landesgebiet eine erhöhte Waldbrandgefahr. Wind in einigen Tälern kann die Situation zusätzlich verschärfen. Der Direktor des Landesamtes für Forstplanung Marco Pietro Giovanna und der Landesforstdienst appellieren aus diesem Grund an die Bevölkerung, jegliches Verhalten zu vermeiden, das zu einem Waldbrand führen könnte. Die beiden Arbeitsvermittlungszentren des Landes in Bozen bemühen sich um einen noch engeren Kontakt zu lokalen Unternehmen, um Arbeitgeber und Arbeitnehmer passgenau zusammenzuführen. Arbeitslandesrätin Magdalena Amhoff spricht von einer äußerst wichtigen Kooperation, denn um geeignete Arbeitskräfte anbieten zu können, sei es unerlässlich, die Bedürfnisse der Unternehmen gut zu kennen. Für Tennisstar Jannik Sinner ist der Traum vom ersten Titel bei den French Open überraschend früh geplatzt. Der Weltranglistenerste aus Südtirol verlor in der zweiten Runde gegen den Argentinier Juan Manuel Cerundolo nach 3 Stunden und 36 Minuten in 5 Sätzen. Sinner dominierte die Partie zunächst klar und führte im dritten Satz bereits 5:1, ehe ihn die große Hitze in Paris sichtbar schwächte und er völlig einbrach. Mehr dazu in unseren Nachrichten zur Folgenstunde und damit soweit der Vorschau. Am morgigen Freitag scheint die Sonne meist von früh bis spät, am Nachmittag entstehen über den Bergen nur ein paar harmlose Quellwolken. Die Temperaturen zur Zeit in Naturans 33 Grad, Sandtein 27, Pfelders 21 Grad.
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2: Grüß Gott aus der Landesverkehrsmeldezentrale. Es begrüßt Sie Karin Unterhofer. An diesem Samstag werden in Nordtirol die Brenner-Autobahn sowie die Brenner-Bundesstraße wegen einer Demonstration auf österreichischer Seite von 11 bis 19 Uhr gesperrt. Die A22 ist in Fahrtrichtung Norden zwischen Sterzing und der Grenze schon ab 10:30 Uhr vormittags bis 20 Uhr gesperrt. Für den Schwerverkehr über 7,5 Tonnen gilt ein Fahrverbot von 7 bis 20 Uhr auf dem gesamten Straßennetz Südtirols und auf der A22 in Fahrtrichtung Norden. Es wird angeraten, am Samstag auf nicht notwendige Autofahrten zu verzichten. Auch am Freitag und am Sonntag kann es zu Verzögerungen kommen. Allen, die unterwegs sind, gute Fahrt!

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1: Landesforstdienst warnt vor erhöhter Waldbrandgefahr. Ukraine-Krieg, Europäische Union ruft zu direkten Friedensverhandlungen auf. Das Wetter morgen, sonnig und heiß.
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1: Schönen Nachmittag. Aufgrund der geringen Niederschläge der vergangenen Wochen und der hohen Temperaturen besteht derzeit im gesamten Landesgebiet eine erhöhte Waldbrandgefahr. Wind in einigen Tälern kann die Situation zusätzlich verschärfen. Der Direktor des Landesamtes für Forstplanung, Marco Pietro Giovanni, und der Landesforstdienst appellieren aus diesem Grund an die Bevölkerung, jegliches Verhalten zu vermeiden, das zu einem Waldbrand führen könnte. Das Verursachen eines Waldbrandes kann neben hohen Verwaltungsstrafen auch strafrechtliche Konsequenzen zur Folge haben, sollte ein Waldbrand gesichtet werden, sind unverzüglich über die einheitliche Notrufnummer 112 Feuerwehr und Forstdienst zu alarmieren. Die beiden Arbeitsvermittlungszentren des Landes in Bozen bemühen sich um einen noch engeren Kontakt zu lokalen Unternehmen, um Arbeitgeber und Arbeitnehmer passgenau zusammenzuführen. Arbeitslandesrätin Magdalena Amhof spricht von einer äußerst wichtigen Kooperation, denn um geeignete Arbeitskräfte anbieten zu können, sei es unerlässlich, die Bedürfnisse der Unternehmen gut zu kennen. Erst vor kurzem fand im Walterpark in Bozen ein Jobday statt, an dem 90 Arbeitssuchende teilgenommen haben. Derzeit sind dort insgesamt 576 Personen beschäftigt. Das Beschäftigungsniveau ist derzeit stabil bis leicht rückläufig. Wie sich Beschäftigung und Turnover einpendeln, wird in einiger Zeit absehbar sein. Die EU-Außenbeauftragte Kaja Kallas fordert Russland und die Ukraine zu direkten Gesprächen auf. Ein bedingungsloser Waffenstillstand sei jedoch die Voraussetzung für jede Art von Friedensverhandlungen, sagte Kallas. Zudem könne Europa niemals ein neutraler Vermittler sein, da es auf der Seite der Ukraine stehe. Dem vorausgegangen waren Diskussionen über die Ernennung eines Chefverhandlers für mögliche Ukraine-Friedensgespräche mit Russland. Kallas warnte Befürworterinnen und Befürworter eindringlich vor weiteren öffentlichen Diskussionen zum Thema. Es sei eine Falle, in die Russland die EU locken wolle, sagte sie. Die NATO plant den Aufbau eines zweiten taktischen Hauptquartiers für die Nordostflanke des Bündnisses. Das teilten Deutschland und die Niederlande mit. Demnach soll das erste deutsch-niederländische Korps voraussichtlich ab Mitte des Jahres die Führungsrolle übernehmen, insbesondere für Einsätze in der Region Estland und Lettland. Nach Angaben beider Verteidigungsministerien soll der Schritt vor allem der Abschreckung Russlands dienen und zugleich den Zusammenhalt innerhalb der NATO stärken. Das multinationale Korps kann im Krisen- oder Spannungsfall bis zu 50.000 Soldatinnen und Soldaten führen. Das Kommando wird turnusmäßig zwischen den beteiligten Staaten weitergegeben. Und Ungarn steht nach den Worten seines neuen Ministerpräsidenten Peter Magyar kurz vor einer Einigung mit der Europäischen Union auf die Freigabe eingefrorener Mittel. Man sei sich in vielen Punkten einig, auch wenn es bei der Bekämpfung der Korruption noch offene Fragen gibt, sagt er heute in einem auf seiner Facebook-Seite veröffentlichten Video. Aktuell sind EU-Gelder in Höhe von 17 Milliarden Euro wegen Rechtsstaatlichkeitsbedenken gegenüber der inzwischen abgewählten Regierung von Viktor Orban eingefroren.
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1: Für Tennisstar Jannik Sinner ist der Traum vom ersten Titel bei den French Open überraschend früh geplatzt. Der Weltranglistenerste aus Südtirol verlor in der zweiten Runde gegen den Argentinier Juan Manuel Cerundolo nach 3 Stunden und 36 Minuten in 5 Sätzen. Sinner dominierte die Partie zunächst klar und führte im dritten Satz bereits 5:1, ehe ihn die große Hitze in Paris sichtbar schwächte und er völlig einbrach. Nach einer kurzen Behandlungsphase verlor der 24-Jährige den Rhythmus komplett und gab die Begegnung noch aus der Hand. Das waren die aktuellen Themen zur Stunde. Die Wettervorschau. Am morgigen Freitag scheint die Sonne von früh bis spät. Am Nachmittag entstehen über den Bergen nur ein paar harmlose Quellwolken. Die Temperaturen steigen auf Höchstwerte von 28 Grad in Sterzing bis 34 Grad im Raum Bozen. Am Samstag bleibt es recht sonnig. Zeitweise ziehen ein paar dichtere Schleierwolken durch. Der Sonntag bringt Sonne und Quellwolken. Später sind stellenweise auch Gewitter möglich. Die Temperaturen gehen um ein paar Grad zurück. Am Montag scheint verbreitet die Sonne mit einigen harmlosen Quellwolken am Nachmittag.
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2: Karin Unterhofer aus der Landesverkehrsmeldezentrale. Brenner Autobahn in Fahrtrichtung Norden zwischen Brixen und dem Brenner LKW-Stau wegen Arbeiten und zwischen Sterzing und dem Brenner 2 Kilometer Stau wegen Überlastung. Wegen eines 24-stündigen Streiks kann es bei den Zügen von Trenitalia, Italo, Trenord und Saat ab heute 21 Uhr bis morgen Freitag 21 Uhr zu Änderungen und Ausfällen kommen. Und morgen Freitag kann es wegen eines 24-stündigen Streiks bei den Bussen der Sasa und Simovil zu Ausfällen und Verspätungen kommen. Die Mindestdienste sind gewährleistet. Gute Fahrt!
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1: Mit David Gallenmetzer einen schönen Nachmittag. Im Hinblick auf die für kommenden Samstag geplante Totalsperre des Brennerpasses im Rahmen einer Demonstration in Gries am Brenner hat die Landesleitstelle den Zivilschutzstatus auf die Aufmerksamkeitsstufe Alpha hinaufgestuft. Mit der Totalsperre und den damit verbundenen Auswirkungen auf den Verkehr steht ein aus Sicht des Zivilschutzes relevantes Ereignis bevor, das eine eingehende Beobachtung erfordert. Aufgrund der geringen Niederschläge der vergangenen Wochen und der hohen Temperaturen besteht derzeit im gesamten Landesgebiet eine erhöhte Waldbrandgefahr. Der Direktor des Landesamtes für Forstplanung Marco Pietro Giovanna und der Landesforstdienst appellieren aus diesem Grund an die Bevölkerung, jegliches Verhalten zu vermeiden, das zu einem Waldbrand führen könnte. Für Tennisstar Jannik Sinner ist der Traum vom ersten Titel bei den French Open überraschend früh geplatzt. Der Weltranglistenerste aus Südtirol verlor in der zweiten Runde gegen den Argentinier Juan Manuel Cerundolo nach 3 Stunden 36 Minuten in 5 Sätzen. Sinner dominierte die Partie zunächst klar und führte im dritten Satz bereits 5:1, ehe ihn die große Hitze in Paris sichtbar schwächte und er völlig einbrach. Mehr dazu in unseren Nachrichten zur Folgenstunde und damit zur Wettervorschau. Am morgigen Freitag scheint die Sonne meist von früh bis spät. Am Nachmittag entstehen über den Bergen nur ein paar harmlose Quellwolken. Die Temperaturen steigen auf Höchstwerte von 28 Grad in Sterzing bis 34 Grad im Raum Bozen. Die Temperaturen zurzeit in Pfalz 22 Grad, Plattin Passaia 25, Rittensiffern 26 Grad.
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2: Grüß Gott aus der Landesverkehrsmeldezentrale. Es begrüßt Sie Karin Unterhofer. An diesem Samstag werden in Nordtirol die Brennerautobahn sowie die Brennerbundesstraße wegen einer Demonstration auf österreichischer Seite von 11 bis 19 Uhr gesperrt. Die A22 ist in Fahrtrichtung Norm zwischen Sterzing und der Grenze schon ab 10:30 Uhr vormittags bis 20 Uhr gesperrt. Für den Schwerverkehr über 7,5 Tonnen gilt ein Fahrverbot von 7 bis 20 Uhr auf dem gesamten Straßennetz Südtirols und auf der A22 in Fahrtrichtung Norden. Es wird angeraten, am Samstag auf nicht notwendige Autofahrten zu verzichten. Auch am Freitag und am Sonntag kann es zu Verzögerungen kommen. Allen, die unterwegs sind, gute Fahrt!

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6: Rennersperre am Samstag. Aufmerksamkeitsstufe Alpha ausgerufen. Landesforstdienst warnt vor erhöhter Waldbrandgefahr. Das Wetter morgen sonnig und heiß.
5: Redakteur im Studio David Gallmetzer.
6: Schönen guten Abend. Im Hinblick auf die für kommenden Samstag geplante Totalsperre des Brennerpasses im Rahmen einer Demonstration in Gries am Brenner hat die Landesleitstelle den Zivilschutzstatus auf die Aufmerksamkeitsstufe Alpha hinaufgestuft. Mit der Totalsperre und den damit verbundenen Auswirkungen auf den Verkehr steht ein aus Sicht des Zivilschutzes relevantes Ereignis bevor, das eine eingehende Beobachtung erfordert, erklärt der Direktor der Agentur für Bevölkerungsschutz Klaus Unterweger. Die Hochstufung erfolgt, um das Bewusstsein zu schärfen und alle Beteiligten in Aufmerksamkeit zu setzen, damit sie eventuell notwendige Vorkehrungen treffen können. Die Aufmerksamkeitsstufe Alpha

0: etwa gilt für ganz Südtirol. Aufgrund der geringen Niederschläge der vergangenen Wochen und der hohen Temperaturen besteht derzeit im gesamten Landesgebiet eine erhöhte Waldbrandgefahr. Wind in einigen Tälern kann die Situation zusätzlich verschärfen. Der Direktor des Landesamtes für Forstplanung, Marco Pietro Giovanna, und der Landesforstdienst appellieren aus diesem Grund an die Bevölkerung, jegliches Verhalten zu vermeiden, das zu einem Waldbrand führen könnte. Das Verursachen eines Waldbrandes kann neben hohen Verwaltungsstrafen auch strafrechtliche Konsequenzen nach sich ziehen, sollte ein Waldbrand gesichtet werden, sind unverzüglich über die einheitliche Notrufnummer 112 Feuerwehr und Forstdienst zu alarmieren. Armin Gatterer, zuletzt Direktor des Ressorts Innovation und Forschung, Museen, Denkmalpflege, Deutsche Kultur und Bildungsförderung und für viele Jahre Direktor der Abteilung Deutsche Kultur, tritt am morgigen Freitag in den Ruhestand. Seit 1989 ist Gatterer in der Landesverwaltung tätig, ab 2004 als Abteilungs- und seit 2016 als Ressortdirektor aktiv. Seine Nachfolge tritt Manuela Defant an. Sie ist seit 2017 Direktorin der Abteilung Wirtschaftsentwicklung. Vorher war sie für IDM Südtirol und für BLS tätig. Israel hat die Zusammenarbeit mit dem Büro von UNO-Generalsekretär Antonio Guterres aufgekündigt. Das teilte der israelische UNO-Botschafter Danny Danon mit. Hintergrund ist die Entscheidung der Vereinten Nationen, Israel wegen Vorwürfen sexualisierter Gewalt in Konfliktgebieten auf eine sogenannte schwarze Liste zu setzen. Danon bezeichnete die Entscheidung als skandalös und wies die Vorwürfe zurück. Nach seinen Angaben wird Israel den Kontakt zu Guterres' Büro bis zum Ende von dessen Amtszeit einstellen. Und die NATO plant den Aufbau eines zweiten taktischen Hauptquartiers für die Nordostflanke des Bündnisses. Das teilten Deutschland und die Niederlande heute mit. Demnach soll das erste deutsch-niederländische Korps voraussichtlich ab Mitte des Jahres die Führungsrolle übernehmen, insbesondere für Einsätze in der Region Estland und Lettland. Das multinationale Korps kann im Krisen- oder Spannungsfall bis zu 50.000 Soldatinnen und Soldaten führen. Das Kommando wird turnusmäßig zwischen den beteiligten Staaten weitergegeben.
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0: Für Tennisstar Jannik Sinner ist der Traum vom ersten Titel bei den French Open überraschend früh geplatzt. Der Weltranglistenerste aus Südtirol verlor in der zweiten Runde gegen den Argentinier Juan Manuel Cerundolo nach 3 Stunden und 36 Minuten in 5 Sätzen. Sinner dominierte die Partie zunächst klar und führte im dritten Satz bereits 5:1, ehe ihn die große Hitze in Paris sichtbar schwächte und er völlig einbrach. Nach einer kurzen Behandlungsphase verlor der 24-Jährige den Rhythmus komplett und gab die Begegnung noch aus der Hand. Das waren die aktuellen Themen zur Stunde. Die Wettervorschau. Am morgigen Freitag scheint die Sonne von früh bis spät. Am Nachmittag entstehen über den Bergen nur ein paar harmlose Quellwolken. Die Temperaturen steigen auf Höchstwerte von 28 Grad in Sterzing bis 34 Grad im Raum Bozen. Am Samstag bleibt es recht sonnig. Zeitweise ziehen ein paar dichtere Schleierwolken durch. Der Sonntag bringt Sonne und Quellwolken. Später sind stellenweise auch Gewitter möglich. Die Temperaturen gehen um ein paar Grad zurück. Am Montag scheint verbreitet die Sonne mit einigen harmlosen Quellwolken am Nachmittag.
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2: Hier ist die Landesverkehrsmeldezentrale mit Barbara Widot. Guten Nachmittag. Auf der Brenner Autobahn in Richtung Norden zwischen Sterzing und dem Brenner 2 Kilometer Stau. Und zwischen Brixen und dem Brenner LKW-Stau wegen dichtem Verkehrs. Gute Fahrt.
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1: Mit David Gallenmetzer einen schönen guten Abend. Im Hinblick auf die für kommenden Samstag geplante Totalsperre des Brennerpasses im Rahmen einer Demonstration in Gries am Brenner hat die Landesleitstelle den Zivilschutzstatus auf die Aufmerksamkeitsstufe Alpha hinaufgestuft. Mit der Totalsperre und den damit verbundenen Auswirkungen auf den Verkehr steht ein aus Sicht des Zivilschutzes relevantes Ereignis bevor, das eine eingehende Beobachtung erfordert. Schätzungen zufolge wird der Strombedarf in Südtirol bis zum Jahr 2040 um 50-80% steigen. Das Land verfügt dank Sonne und Wasser zwar über ideale Voraussetzungen, doch braucht es laut Unternehmerverbandspräsident Alexander Rieper rasch Speichersysteme, Investitionen in die Netzinfrastruktur sowie technologische Offenheit. Das Interesse an der regionalen Zusatzvorsorge in Trentino-Südtirol nimmt weiter zu. Die Zahl der verwalteten Positionen in den Partnerzusatzrentenfonds der Benzplan-Zentrum AG stieg 2025 im Vergleich zum Jahr davor um 8,8% auf rund 375.000. Mehr dazu in unseren Nachrichten zur folgenden Stunde und damit zur Wettervorschau. Am morgigen Freitag scheint die Sonne meist von früh bis spät. Am Nachmittag entstehen über den Bergen nur ein paar harmlose Quellwolken. Die Temperaturen steigen auf Höchstwerte von 28 Grad in Sterzing bis 34 Grad im Raum Bozen.
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2: Hier ist die Landesverkehrsmeldezentrale mit Barbara Widot. Guten Nachmittag. Auf der Brenner Autobahn in Richtung Norden zwischen Sterzing und dem Brenner 2 Kilometer Stau und zwischen Brixen und dem Brenner LKW-Stau wegen dichtem Verkehrs. Gute Fahrt!

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1: Brennersperre am Samstag. Aufmerksamkeitsstufe Alpha ausgerufen. Unternehmerverbandspräsident Rieper. Energieunabhängigkeit sicher Zukunft. Das Wetter morgen sonnig und heiß.
0: Redakteur im Studio David Gallmetzer.
1: Schönen guten Abend. Im Hinblick auf die für kommenden Samstag geplante Totalsperre des Brennerpasses im Rahmen einer Demonstration in Griers am Brenner hat die Landesleitstelle den Zivilschutzstatus auf die Aufmerksamkeitsstufe Alpha hinaufgestuft. Mit der Totalsperre und den damit verbundenen Auswirkungen auf den Verkehr steht ein aus Sicht des Zivilschutzes relevantes Ereignis bevor, das eine eingehende Beobachtung erfordert, erklärt der Direktor der Agentur für Bevölkerungsschutz Klaus Unterweger. Die Hochstufung erfolgt, um das Bewusstsein zu schärfen und alle Beteiligten in Aufmerksamkeit zu setzen, damit sie eventuell notwendige Vorkehrungen treffen können. Die Aufmerksamkeitsstufe Alpha gilt für ganz Südtirol. Schätzungen zufolge wird der Strombedarf in Südtirol bis zum Jahr 2040 um 50-80% steigen. Das Land verfügt dank Sonne und Wasser zwar über ideale Voraussetzungen, doch braucht es laut Unternehmerverbandspräsident Alexander Rieper rasch Speichersysteme, Investitionen in die Netzinfrastruktur sowie technologische Offenheit. Rieper skizziert im Rahmen der Generalversammlung des Unternehmerverbandes zentrale strategische Linien für die Wettbewerbsfähigkeit des Landes und stellte Energieunabhängigkeit, die Schlüsselrolle der Industrie sowie die Notwendigkeit eines starken, barrierefreien Europas in den Mittelpunkt. Die freie Bewegung von Personen und Gütern sei ein Grundpfeiler der EU. Blockaden seien keine Lösung, entscheidend sei Zusammenarbeit, betonte Rieper. Das Interesse an der regionalen Zusatzvorsorge in Trentino-Südtirol nimmt weiter zu. Die Zahl der verwalteten Positionen in den Partnerzusatzrentenfonds der Pensplanzentrum AG stieg 2025 im Vergleich zum Jahr davor um 8,8% auf rund 375.000. Das Gesamtvermögen belief sich auf 8 Milliarden Euro, ein Plus von 12% gegenüber 2024. Besonders stark wächst laut Pensplan die Beteiligung junger Menschen unter 20 Jahren, dadurch sank das Durchschnittsalter der Mitglieder von 42 auf 40 Jahre. Die Beteiligung von Männern und Frauen ist nahezu ausgeglichen. Gleichzeitig zeigen die Daten jedoch weiterhin deutliche Unterschiede beim angesparten Kapital. Männer verfügen durchschnittlich über rund 30.400 Euro pro Position, Frauen über etwa 19.800 Euro. Amnesty International wirft dem Iran eine massive Verschärfung der Repressionen seit Beginn des Krieges vor. Nach Angaben der Organisation wurden in den vergangenen 3 Monaten mehr als 6.000 Menschen festgenommen, darunter Demonstrierende, Medienschaffende, Anwälte, Dissidenten sowie Angehörige ethnischer Minderheiten. Zudem sind im selben Zeitraum 39 Todesurteile vollstreckt worden. Amnesty erklärte, die iranischen Behörden gingen gezielt gegen Personen vor, die Kritik an der Islamischen Republik äußern. Gleichzeitig leiden die Bevölkerung unter den Luftangriffen Israels und der USA. Und Israel hat die Zusammenarbeit mit dem Büro von UNO-Generalsekretär Antonio Guterres aufgekündigt. Das teilte der israelische UNO-Botschafter Danny Danon mit. Hintergrund ist die Entscheidung der Vereinten Nationen, Israel wegen Vorwürfen sexualisierter Gewalt in Konfliktgebieten

0: bieten, auf eine sogenannte schwarze Liste zu setzen. Danon bezeichnete die Entscheidung als skandalös und wies die Vorwürfe zurück. Nach seinen Angaben wird Israel den Kontakt zu Guterres Büro bis zum Ende von dessen Amtszeit einstellen.
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0: Jannik Sinner ist bei den French Open überraschend bereits in der zweiten Runde ausgeschieden. Der Weltranglistenerste aus Südtirol verlor gegen den Argentinier Juan Manuel Cerundolo trotz klarer Führung mit 6:3, 6:2, 5:7, 1:6 und 1:6. Sinner dominierte die Partie zunächst und führte im dritten Satz bereits mit 5:1, ehe körperliche Probleme das Spiel kippen ließen. Der 24-Jährige klagte über Krämpfe und Schwindel, musste behandelt werden und verlor anschließend deutlich an Beweglichkeit und Präzision. Cerundolo nutzte die Schwächephase des Favoriten konsequent aus und drehte das Match nach 3 Stunden und 36 Minuten noch zu seinen Gunsten. Das waren die aktuellen Themen zur Stunde. Die Wettervorschau. Am morgigen Freitag scheint die Sonne von früh bis spät. Am Nachmittag entstehen über den Bergen nur ein paar harmlose Quellwolken. Die Temperaturen steigen auf Höchstwerte von 28 Grad in Sterzing bis 34 Grad im Raum Bozen. Am Samstag bleibt es recht sonnig. Zeitweise ziehen ein paar dichtere Schleierwolken durch. Der Sonntag bringt Sonne und Quellwolken. Später sind stellenweise auch Gewitter möglich. Die Temperaturen gehen um ein paar Grad zurück. Am Montag scheint verbreitet die Sonne mit einigen harmlosen Quellwolken am Nachmittag.
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2: Hier ist die Landesverkehrsmeldezentrale mit Barbara Widot. Guten Nachmittag. Auf der Brenner Autobahn in Richtung Norden zwischen Sterzing und dem Brenner 2 Kilometer Stau. Und zwischen Brixen und dem Brenner LKW-Stau wegen dichtem Verkehrs. Gute Fahrt.
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1: Guten Abend. Aus der Landesverkehrsmeldezentrale begrüße Sie Barbara Widott. Auf der Brenner Autobahn in Richtung Norden zwischen Sterzing und dem Brenner 2 Kilometer Stau und zwischen Brixen und dem Brenner LKW-Stau wegen starken Verkehrs. Wegen eines 24-stündigen Streiks kann es bei den Zügen von Trenitalia, Italo, Trenord und SAD ab heute 21 Uhr bis morgen Freitag 21 Uhr zu Änderungen oder Ausfällen kommen. Und morgen Freitag kann es wegen eines 24-stündigen Streiks bei den Bussen der SASA und Simobil zu Ausfällen und Verspätungen kommen. Die Mindestdienste sind gewährleistet. Gute Fahrt!
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1: Aus der Landesverkehrsmeldezentrale begrüßt Sie Barbara Widot. Wegen eines 24-stündigen Streiks kann es bei den Zügen von Trenitalia, Italo, Trenord und Sad ab heute 21 Uhr bis morgen Freitag 21 Uhr zu Änderungen oder Ausfällen kommen. Und morgen Freitag kann es wegen eines 24-stündigen Streiks bei den Bussen der Sasa und C-Mobil zu Ausfällen und Verspätungen kommen. Die Mindestdienste sind gewährleistet. Ich wünsche Ihnen einen schönen Abend.

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